0: Komm, Wetter ist nicht so richtig pralle. Lass uns ins Kino gehen.
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0: Verpassen wir nichts und außerdem kommt ein neuer Teil von diesem Klassiker.
2: Wer da?
3: Wow, wow, wow, tut mir leid. Ich bin Woody, ich komme in friedlicher Absicht.
4: Ist viel zu lang her, Cowboy.
0: Habt das erkannt, oder? Klar, ich sofort natürlich, weil ich bin großer Fan dieser Reihe. Darf man das sagen? Ja, als erwachsener Mensch, ja, darf man sagen. Toy Story ist zurück mit Teil 5. Also, ihr habt es gerade gemerkt, es gibt einen Sheriff namens Woody, es gibt Buzz Lightyear, es gibt Jesse und Charlie Naseweiß. Nach 4 sehr, sehr starken Teilen, wie ich finde, liegt die Latte hoch. Was sagst du, Filmexperte Jörg Albrecht?
5: Die liegt so richtig hoch, aber wer die Reihe von Anfang an kennt, der erste Toy Story war ja 1995 Pixars allererster Spielfilm überhaupt, wer also alle 4 Toy Story Abenteuer gesehen und auch geliebt hat, der muss sich keinen Kopf machen. Pixar liefert auch mit Toy Story 5 wieder ab.
3: Schön, wieder hier zu sein. Ah, da hat Bonnie ordentlich umdekoriert.
5: Ja, Woody ist zurück bei seinen alten Freunden im Kinderzimmer von Bonnie. Und die können seine Hilfe gerade gut gebrauchen, denn sie alle sind ziemlich abgemeldet, seit Bonnie ein Kindertablet besitzt. Cowgirl Jessie sucht das Gespräch mit der digitalen Konkurrenz.
6: Ich will mit dir reden.
7: Nenn mich Lilly.
6: Jetzt hör mal zu. Wir alle hier haben den ganzen Sommer Freunde für Bonnie gesucht. Du hörst mir überhaupt nicht zu.
7: Oh doch, ich hab zugehört. Ich spitz doch immer die Ohren, siehst du?
0: Ein neues Spielzeug verdrängt also ein altes. War das nicht auch schon Woodys Schicksal im ersten Toy Story-Film?
5: Ja, man könnte den Toy Story-Machern vorwerfen, dass sie hier eine alte Idee nochmal aufwärmen. Wenn man das mit so vielen Einfällen macht, mit Witz, Herz und richtig großen Emotionen, dann geht das auch völlig in Ordnung. Aber an einer Sache gibt's auch nach Toy Story 5 nicht zu rütteln. Teil 3 ist und bleibt der beste der Reihe.
0: Ja, ich freue mich trotzdem auf Toy Story 5 im Kino. Ab sofort. Jörg Albrecht hat ihn schon gesehen. Vielen Dank.
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Gleich noch Musik von unserem Star-DJ-Duo Junaras. Vorher aber noch Musik von einem Star, der kürzlich zumindest auch in Deutschland aufgetreten ist. Und zwar leider nur in Berlin. Nach Nordrhein-Westfalen ist er nicht gekommen. Hier ist

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1: Ich bin Tine Klimach. Neuer Vorsitzender der Unionsfraktion im Bundestag soll Thorsten Frei werden. CDU-Chef und Kanzler Friedrich Merz sowie CSU-Chef Markus Söder haben den bisherigen Kanzleramtschef als Nachfolger des zurückgetretenen Jens Spahn vorgeschlagen.
2: Frei soll von den 208 Unionsabgeordneten am kommenden Mittwoch in einer Sondersitzung gewählt werden. Die müssen dazu ihren Urlaub unterbrechen. Merz lobte Frei als wichtigen Mitgestalter der bisherigen Regierungsarbeit und der Reform. Söder unterstütze den Vorschlag. Wer Frei als Kanzleramtschef nachfolgen soll, will Merz erst später bekannt geben. Für den Posten werden mehrere Namen gehandelt. Spahn war am Wochenende nach parteiinternem Druck zurückgetreten, weil bekannt geworden war, dass er und sein Mann mithilfe einer Leihmutter in den USA Eltern geworden sind. Das ist in Deutschland verboten. David Riemer, Nachrichtenredaktion.
1: Die US-Regierung will Saudi-Arabien beim Aufbau eines zivilen Atomprogramms helfen. Dazu wurde ein entsprechendes Abkommen in Washington unterzeichnet, wie das US-Energieministerium mitteilte. Den genauen Inhalt des Abkommens veröffentlichte das Ministerium nicht. Die USA wollen aber wirtschaftlich profitieren. Sie wollen Nukleartechnologie exportieren. Das soll US-Jobs schaffen. Für Saudi-Arabien soll laut der US-Mitteilung das Abkommen dazu beitragen, dass der Energiebedarf im Land gedeckt werden kann. Die Bundesregierung will Abschiebungen nach Afghanistan offenbar ausweiten. Das erklärte das hessische Innenministerium. Demnach habe die Bundespolizei mitgeteilt, die bisherigen Einschränkungen auf Straftäter und Gefährder aufzuheben.
3: Bundesinnenminister Dobrindt hat erst Anfang der Woche bekräftigt, Abschiebungen in Länder wie Afghanistan zu forcieren. Ihm ging es vor allem um Straftäter nach einem tödlichen Angriff auf einen Studenten in Trier. Künftig soll aber jeder Afghane, der ausreisepflichtig ist, abgeschoben werden können, sagt die hessische Landesregierung. Grundlage dafür ist die Zusammenarbeit mit der Taliban-Regierung. Thomas Bremser, Redaktion.
1: Die EU-Kommission hat der Übernahme des Hollywood-Urgesteins Warner Brothers durch den Konkurrenten Paramount unter Auflagen zugestimmt. Dabei geht es um den Vertrieb von Filmen in Europa, wie aus einer Mitteilung hervorgeht. Die Brüsseler Behörde prüft große geplante Zusammenschlüsse, die Auswirkungen auf den Wettbewerb im europäischen Binnenmarkt haben könnten.
4: Das Wetter.
5: Jetzt in der Nacht sind viele Wolken unterwegs. Hier und da kann es auch mal ein bisschen Regen geben. Die Temperaturen, die liegen irgendwo zwischen 13 und 8 Grad. Der Tag, der startet dann mit viel Grau und hier und da auch mal nass. Im Tagesverlauf lockert es aber auch auf und dann sind später bis zu 24 Grad drin.
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5: 3 Uhr ist durch, Robert Jantz ist hier und ja, um so eine Uhrzeit, ne, da kann man sich wirklich auch mal diepe Fragen stellen. Das war schon immer so, das war auch 1993 so, da hat Hathaway mit What is Love, ja, eine Frage gestellt, mein Gott. Es ist eigentlich einer der größten Fragen der Popgeschichte, sie ist immer noch nicht beantwortet. Den Song

2015 unglaubliche 30 Wochen an der Spitze der amerikanischen Latin-Charts. Völlig irre. So, von einem weltweiten Hit geht es jetzt hier direkt zum nächsten rüber und der kommt von Alex Warren. Ordinary heißt der Song, war bei uns in Deutschland Nummer 1 und das, wie ich finde, völlig zu Recht.

Robert Janzes hier. Gemeinsam geht's durch diese Nacht in Richtung Donnerstagmorgen. Jetzt mal, falls euch gerade so ein bisschen die Müdigkeit erwischt, auf der Nachtschicht oder wo auch immer ihr gerade seid, wenn ihr gerade unterwegs seid, dann habe ich jetzt hier so einen kleinen Wachmacher für euch. Ich spiele euch I Like.

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0: Musik von Somber Homewrecker geht's durch diese Nacht. Also erstmal alles kaputt machen, aber keine Panik. Ne, passenderweise, die Musikredaktion hat sich was dabei gedacht, kommt jetzt der musikalische Reparaturauftrag sozusagen. Der Song heißt Fix This Crack und ist von Fury in the Slaughterhouse. Die haben nämlich gerade ihr neues Album Changes veröffentlicht und kommen im August sogar zu uns nach NRW, zum Beispiel nach Gelsenkirchen und nach Bonn. Also Neues von einer Band mit 40 Jahren Geschichte.
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1: Ich bin Tine Klimach. Die Regierung von US-Präsident Trump will Saudi-Arabien beim Aufbau eines zivilen Atomprogramms helfen. Die Energieminister beider Länder unterzeichneten in Washington ein entsprechendes Abkommen, wie das US-Energieministerium mitteilte.
2: Das Abkommen beinhaltet nach den Worten des US-Energieministers keine Herstellung oder Verbreitung von Atomwaffen. Es soll ein rein ziviles Nuklearprogramm sein, das den USA vor allem wirtschaftliche Vorteile bringt. Sie wollen Nukleartechnologie exportieren, das wiederum soll Jobs in den USA schaffen. Und Saudi-Arabien profitiert, indem es den Energiebedarf seines Landes decken kann. Aber im laufenden Krieg mit dem Iran und der Instabilität im Nahen Osten ist das Abkommen umstritten. Aus den USA Tina Eck.
1: Die sogenannte Frühstartrente rückt näher. Bundesfinanzminister Lars Klingbeil gab den entsprechenden Gesetzentwurf in die Ressortabstimmung innerhalb der Bundesregierung. Im Kern sollen alle Kinder ab 6 Jahren regelmäßig Geld vom Staat bekommen für die Altersvorsorge.
3: Schon als Kind für die Rente vorsorgen, ganz egal wie viel Geld die Eltern haben, und sich schon als Jugendlicher mit Finanzplänen beschäftigen. Das sind die Ziele der Regierung. Der Bund will künftig für jedes Kind vom 6. bis zum 18. Lebensjahr 10 Euro im Monat zahlen in ein Altersvorsorgedepot. Ausgezahlt werden soll das Kapital mit Mitte 60. Die Erträge bleiben bis zur Auszahlung steuerfrei. Losgehen soll's mit den Kindern, die 2020 geboren wurden. Dann soll jährlich der Jahrgang der dann 6-Jährigen dazukommen. Thomas Bremser, Redaktion.
1: Auf der Suche nach Beweisen für fragwürdige Aktiengeschäfte aus früheren Postbankzeiten haben Ermittler die Zentrale der Deutschen Bank in Frankfurt durchsucht. Nach Angaben der Deutschen Bank geht es um Geschäfte der früheren Postbank aus den Jahren 2008 bis 2010. Dabei besteht der Verdacht der Steuerhinterziehung bei sogenannten Cum-Cum-Geschäften. Dabei generierten Banken Steuervorteile für ausländische Inhaber deutscher Aktien. Es entstand ein Schaden in Milliardenhöhe. Zum Sport. Der Deutsche Fußballbund steht vor dem Start in die Zukunft mit dem neuen Bundestrainer Jürgen Klopp. Nach dpa-Informationen soll es am Vormittag zu einer weiteren gemeinsamen Sitzung von Aufsichtsrat und Gesellschafterversammlung des DFB kommen. Der DFB selbst dementierte das allerdings. Es gebe noch weitere Details zu klären.
4: Das Wetter. Der Donnerstag startet heute grau. In der ersten Tageshälfte kann auch örtlich noch ein bisschen Regen mit dabei sein. Später lockert es dann aber auf und es wird trocken und auch die Sonne kämpft sich hier und da mal durch. Das Ganze bei bis zu 24 Grad. Der Freitag, der wird dann insgesamt wieder freundlicher.
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5: A57 Krefeld-Köln zwischen Dormagen und Köln-Worringen 1 Kilometer Stau. Wir wünschen allen unterwegs gute Fahrt.
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4: 4 Uhr ist durch. Hi zusammen, Robert Jantz ist hier und ich sag mal so zu der Uhrzeit. Klar, da würde man jetzt sagen, Licht aus, endlich mal ratzen. Aber vielleicht geht das ja nicht, ne? Vielleicht steckt er ja mittendrin noch in der Nachtschicht oder macht euch auch gerade schon fertig für die Frühschicht. Mein Gott, das kann ja auch sein. Ich spiele euch nichtsdestotrotz

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0: Ganz neu bei uns war das Lovesick von Michael Schulte. Und jetzt wird's ganz. Jetzt kommt ein großes Kino, sagen wir mal, wie es ist. Lady Gaga spiele ich euch mit Hold My Hand.
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Wir steuern hier in Richtung Donnerstagmorgen. Robert Jantz ist hier. Hallo zusammen. Und jetzt habe ich Musik für euch von Train. Ich spiele euch Hey Soul Sister.

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0: Schönen guten Morgen am ganz frühen Donnerstag. Und ja, man muss einfach mal über bestimmte Vorteile von Dingen sprechen. Zum Beispiel der Vorteil an einem Podcast. Was ist das, sag ich euch. Man kann Reaktionen von seinem Publikum bekommen. Und in der nächsten Folge kann man dann direkt darauf reagieren. Interaktion sozusagen. Atze, der lässt sich bei sowas natürlich nicht lange bitten.
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3: Ja, nee, ist klar.
4: Übrigens, ich habe doch letzte Woche darüber gesprochen, was Kellner so an Sprüchen im Restaurant bringen und was in den Speisekarten steht. Da kamen ja echt viele Nachrichten auf das Thema. Dabei habe ich sogar noch vergessen, was beim Bezahlen so alles super originellen Sprüchen kommt. Du rufst zum Beispiel, hör mal, ich möchte zahlen. Irgendwann kommt dann der oder die Kellnerin und dann kommt so ganz schelmisch, ich habe gehört, Sie wollen sich finanziell verändern. Tja, da haben wir gelacht, wa? Und als nächstes dann habe ich auch die Tage noch gehört, mit Karte oder auf die altmodische Art? Wo du denkst, was ist denn die altmodische Art? Einfach abhauen oder was? Oder auf Mahnbescheid? Ja. Oder wenn der Gast auch ein Witzbold ist, wie möchten Sie zahlen? Am liebsten gar nicht. Sollte der Kellner dir dann verständlicherweise mit einem Kopfstoß die Nase brechen, gilt das übrigens als Notwehr und wird zusätzlich berechnet. Also Freunde, seid einfach nett zum Service und hebt euch die dummen Sprüche für den Muttertag auf.
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1: Ich bin Tine Klimach. Mitten im Krieg mit dem Iran, der sich auch um

0: hätten. Das erklärte das hessische Innenministerium. Demnach habe die Bundespolizei mitgeteilt, die bisherigen Einschränkungen auf Straftäter und Gefährder aufzuheben.
1: Bundesinnenminister Dobrindt hat erst Anfang der Woche bekräftigt, Abschiebungen in Länder wie Afghanistan zu forcieren. Ihm ging es vor allem um Straftäter nach einem tödlichen Angriff auf einen Studenten in Trier. Künftig soll aber jeder Afghane, der ausreisepflichtig ist, abgeschoben werden können, sagt die hessische Landesregierung. Grundlage dafür ist die Zusammenarbeit mit der Taliban-Regierung. Thomas Bremser, Redaktion.
0: Im Kampf gegen sexuellen Kindesmissbrauch dürfen Messenger-Dienste in der EU bald wieder in privaten Chats nach Hinweisen suchen. In der Debatte um die sogenannte Chat-Kontrolle einigten sich die Mitgliedsländer darauf, Datenschutzregeln befristet zu lockern.
2: Es geht um Bilder oder Videos von Kindesmissbrauch. Danach dürfen Anbieter von Diensten wie Outlook, Gmail oder Instagram wieder mit Hilfe von Software suchen. Aber verschlüsselte Chats wie bei WhatsApp oder Signal dürfen nicht durchsucht werden. Und die EU-Ausnahmeregelung verbietet auch Techniken, die Nachrichten prüfen, bevor sie verschlüsselt und versendet sind. Eigentlich war die Übergangsregelung im Frühjahr ausgelaufen, aber jetzt einigten sich Mitgliedstaaten und das EU-Parlament doch noch. Die Ausnahme gilt nun bis April 2028. Aus Brüssel, Michael Brandt.
0: 33 Filialen der Warenhauskette Galeria werden auf ihre Rentabilität geprüft und könnten geschlossen werden. Das Unternehmen nannte nun die betroffenen Standorte. Galeria will mit den Vermietern über Mietkonditionen und Flächenanpassungen verhandeln. Sollten keine tragfähigen Lösungen erarbeitet werden, sei die Fortführung der jeweiligen Filiale gefährdet. Viele Jobs stehen auf dem Spiel.
3: Das Wetter. Heute Morgen geht es grau los und in den nächsten Stunden kann auch immer mal wieder ein bisschen Regen runterkommen. Später bekommt dieser Donnerstag aber dann auch die Kurve und es lockert auf. Dann ist Regen auch kein Thema mehr und wir bekommen bis zu 24 Grad. Der Freitag wird dann insgesamt wieder freundlicher.
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5: A4 Aachen-Köln zwischen Kreuz Köln-West und Köln-Klettenberg. 2 Kilometer Stau, 5 Minuten Zeitverlust. Und A57 Krefeld-Köln zwischen Dormagen und Köln-Worringen. 1 Kilometer stockender Verkehr. Wir wünschen allen unterwegs gute Fahrt.
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3: 5 Uhr ist durch. Robert Jantz ist hier. Einen schönen guten Morgen, so langsam. Kommen auch die ersten Frühaufsteher dazu. Schön, dass ihr mit dabei seid. Wie krass ist eigentlich Kenya Grace? Die hat ihren Song Strangers 2023, die hat alles alleine gemacht. Also die hat den Song komplett allein geschrieben, alleine produziert und dann auch noch allein eingesungen. Also alles alleine und damit war sie mega erfolgreich. Es ging nämlich als erste Frau mit einem komplett selbstgemachten Song auf Platz 1 der Billboard Dance Charts. Wie ich finde, völlig verdient. Und der Song, der klappt auch perfekt mit dem Kaffee. Also Kenya Grace mit Strangers.

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0: Sometimes I Love You. Damit einen schönen guten Morgen auch an meine liebe Kollegin Natascha Wittmark. Hallo.
1: Guten Morgen.
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0: Gestern waren unsere Kollegin Laura Potting und Kim Klages ja campen im Eifelcamp am Freilinger See. Mhm. Und jetzt später ziehen sie dann heute weiter zum nächsten Campingplatz. Ne?
1: Ganz genau, zum Campingpark Heidewald in Sassenberg. Da sind die beiden heute unterwegs auf ihrer Campingtour durch NRW. Und wir müssen natürlich auch noch überprüfen, ob sie die Challenge geschafft haben, die sie
0: unbedingt
1: bekommen haben.
0: Richtig, ein Camping-Song sollten sie ja produzieren, mit Instrumenten und so weiter, beziehungsweise Musiker sollten sie auf dem Campingplatz finden. Und ich sag mal so, daran haperte es zumindest gestern Nachmittag noch so ein bisschen. Wir hören mal rein.
3: Wichtige Frage, kann einer von euch ein Instrument spielen?
4: Nein.
5: Die ist jetzt gerade nicht da, die Person.
3: Oh, Mist. Kommt die heute noch?
5: Nee, Sonntag. Ja.
3: Schade. Spielt einer von euch ein Instrument? Nein, nichts.
6: Nein, warum?
3: Keine Flöte, keine Gitarre,
6: nein.
3: Kein...
6: Nein,
3: enttäuscht mich sehr.
1: Ja. Ja, gucken wir mal, ob sie da noch jemanden gefunden haben. Und dann gibt es ja auch schon die nächste Challenge. Wir denken uns da wieder was Schönes aus für die beiden.
0: Richtig, das können wir ja gut. So, und wo wir bei Musik sind, die Kollegin Annick Monnequin, ich drehe mich um, auch nicht da, die arbeitet ja heute weiter an unserem Lichtblicke-Song zusammen mit Iggy Kelly.
1: Ja, die ist doch in Manchester.
0: Ja,
1: ne?
0: Richtig, richtig.
1: Um mit dem Verkauf des Songs, da wollen wir ja Geld für unsere Aktion Lichtblicke sammeln, ne? Für Kinder und Familien in NRW, die in Not geraten sind.
0: Und deswegen muss der auch besonders gut werden.
1: Auf jeden Fall. Ich bin mir aber sicher, das wird er. Wir hören auf jeden Fall mal, wie der Stand so ist heute.
0: Da freue ich mich drauf. Das machen wir. Danke, Natascha. Jetzt erstmal einen Kaffee und beruhigen wir uns wieder, ne?
1: Ganz genau.
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Robert Jantes hier. Einen schönen guten Morgen wünsche ich euch und vor allem auch einen guten Start in den Tag. Und auch heute, am Donnerstag, geht er weiter, unser Roadtrip im Camper durch NRW. Und passend dazu, ja, perfekter Song, Fast Car.

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0: Schönen guten Morgen am Donnerstag. Kommt gut rein in diesen Tag. Starke Frauengeschichten, davon gibt es so, so viele. Sie müssen einfach nur mal erzählt werden. Heute Morgen im Augenblick mal der evangelischen Kirche erinnert Bettina Förster an Ina Geschlössel. Die Kölner Theologin kämpfte für die Gleichberechtigung von Frauen in der Kirche und stellte sich früh gegen die Nationalsozialisten.
1: Sie kämpfte im letzten Jahrhundert für Gleichberechtigung und sagte in der nationalsozialistischen Diktatur ihre Meinung. Ich erzähle heute von Ina Geschlössel, die 1898 in Köln geboren wurde. Ihr berufliches Ziel war es, als Pfarrerin zu arbeiten, mit allem, was dazugehört: Predigen, Taufen, Beerdigen. Obwohl die Aussichten denkbar schlecht stehen, jemals als Pfarrerin arbeiten zu können, studiert sie in den 1920er Jahren Theologie, erst in Bonn, dann in Marburg. Nach dem Studium darf sie in Köln zwar für die Kirche arbeiten, aber keine verantwortungsvollen Aufgaben übernehmen, wie es die Männer können. Sie beschwert sich, aber den Kirchenoberen ist sie zu unangepasst und sie muss an einer Berufsschule arbeiten. Mit anderen Frauen gründet Ina Geschlössel einen Verband mit dem Ziel, dass Männer und Frauen in der Kirche die gleichen Rechte haben. 1932 äußert sie sich öffentlich gegen die Rassendiskriminierung der Nationalsozialisten. 1933 wird sie aufgrund ihrer Einstellung aus dem Schuldienst entlassen. Als vollberechtigte Pfarrerin konnte sie nie arbeiten. Beeindruckend ist, dass sie versuchte, Dinge, die unveränderlich erschienen, zu verändern. Noch mehr über sie kann man im Podcast Rheinische Kirchengeschichten erfahren. Den findet man überall, wo es Podcasts gibt. Bettina Förster von der Evangelischen Kirche für Augenblick mal.

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2: Mit Danny Hoppe, guten Morgen. Im Iran-Krieg ist momentan kein Ende der gegenseitigen Angriffe in Sicht und ein neuer Deal zwischen den USA und Saudi-Arabien könnte jetzt noch für weiteren Zündstoff sorgen. Denn beide Länder haben am späten Abend ein Abkommen für ein saudi-arabisches Atomprogramm unterzeichnet. Demnach werden die USA Riad beim Aufbau von Kernkraftwerken helfen. Versichert wird, dass es nur eine zivile Nutzung der Atomenergie geben werde. Daran gibt es allerdings Zweifel. Mark Weiß hat mehr dazu.
3: US-Präsident Trump verspricht sich von der Partnerschaft Aufträge für die US-Atomindustrie in Milliardenhöhe. Einige US-Abgeordnete und auch Israel dagegen äußerten Bedenken. Sie befürchten, dass der Aufbau eines zivilen Atomprogramms von Riad doch zur Entwicklung einer Atombombe genutzt werden könnte. Angesichts des Krieges zwischen den USA und dem Iran wächst die Sorge, dass der Konflikt die gesamte Region weiter destabilisieren könnte. Und aktuell entwickelt sich hier offenbar sogar eine weitere Front. Nur wenige Tage nach der Verkündung einer Seeblockade hat die mit Teheran verbündete Houthi-Miliz aus dem Jemen nach eigenen Angaben im Roten Meer zwei saudi-arabische Öltanker beschossen. Die Houthi-Miliz hatte am Montag eine Seeblockade gegen saudi-arabische Häfen verkündet. Damit dürften die Preise

0: gesperrt sein. Das hat die Autobahn GmbH angekündigt. Der Deutsche Tierschutzbund warnt vor der aktuellen Lage in vielen Tierheimen. Sie sei prekär. Immer mehr Tiere bräuchten Hilfe. Dazu seien die Kosten für Personal, Energie und tierärztliche Versorgung stark gestiegen, sagte Verbandschef Schröder der RP. Er kritisiert die fehlende finanzielle Unterstützung der Politik. Eigentlich sollte in der Nacht wieder ein Castortransport mit Atommüll von Jülich nach Ahaus rollen. Daraus ist allerdings nichts geworden. Noch vor der Ausfahrt aus dem Forschungszentrum in Jülich war schon Schluss. Der Grund war ein technischer Defekt an einem Transportfahrzeug. Das hat die Polizei bestätigt. Sie betont, dass vom Transportbehälter und der Ladung keinerlei Gefahr ausgegangen sei. Die Probleme habe es nur mit der Zugmaschine gegeben. Ein Austausch des Fahrzeugs oder eine schnelle Reparatur sei nicht möglich gewesen und deshalb sei der Transport abgebrochen worden. Und das waren die Nachrichten mit Danny Hoppe.
1: Danke dir. Das Wetter für euch an diesem Donnerstag. Heute wird es wieder ein bisschen freundlicher. Mehr Sonne, weniger Wolken und das später bei rund 21 Grad. Morgen der Freitag, der wird erstmal ein bisschen bedeckter, aber keine Sorge. Die Sonne, die kommt definitiv noch durch zwischen Altshausen und Barkhausen. Und am Samstag wird es sogar richtig sommerlich bei uns. Vor allem warm mit um die 25 Grad und natürlich zeigt sich dann auch wieder die Sonne.
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1: Kurz nach 6, der schnellste Verkehrs- und Blitzerservice für die ganze Region. Ich habe eine wichtige Info für euch von der A2 in Richtung Dortmund. Da liegen nämlich zwischen Herford-Bad Salzuflen und Ostwestfalen-Lippe Gegenstände auf der Fahrbahn. Da kann es sich gleich anfangen zu stauen. Da bitte vorsichtig. Dann wird geblitzt in Herford an der Diebrocker Straße und an der Salzufler Straße. Bünde-Ennichloh stehen sie, Holserstraße, Minden-Dützen, B65, Minden, Kutenhauser Straße und auch an der Viktoriastraße. Gibt es da noch mehr? Dann gerne durchklingeln. 08000
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1: Guten Morgen zusammen. Macht mit der Info, was ihr wollt. Heute ist zum einen Nationaler Tag des Hotdogs. Ja? Und heute ist auch Vanilleeistag. Beide Tage sagen Essen und Genießen. Und ich glaube, damit steht das Mittagessen, oder? Und der Nachtisch natürlich auch. Ich mag ja solche Tage. Und ich glaube auch ganz fest daran, dass an solchen Tagen die Kalorien nicht gezählt werden. Ganz sicher. Kommt gut in diesen Donnerstag jetzt mit Katy Perry. I kissed a girl.

0: Guten Morgen am Donnerstag. Es geht rein in den Tag. 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

Leonie, don't worry, am Donnerstagmorgen gleich 20 nach 6. Und jetzt habe ich tatsächlich auch schon wieder neue Musik für euch von Alex Warren. Fever Dream, den kennen wir alle. Zwei Hits, die im Radio aktuell von ihm rauf und runter laufen, also Fever Dream und Ordinary. Und ich packe jetzt einfach noch den dritten oben drauf, den Alex Warren hat ein neues Schätzchen. Und wie all seine Hits finde ich auch diesen wirklich megamäßig. Passenger, hört ihr jetzt, das ist ganz neu von Alex Warren.

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0: Nico Santos, Ray of Light, euch einen schönen Donnerstagmorgen. Jetzt gibt's die wichtigsten Infos der Stunde. Jean Filling ist da. Jetzt gibt's die News um 6:30.
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2: Schönen guten Morgen. Das Städtebauförderprogramm NRW für dieses Jahr steht. 356 Millionen Euro stellen Bund und Land bereit. Sie fließen in 139 Projekte. Unter anderem gehen 1,25 Millionen Euro an die Gemeinde Hiddenhausen. Das Geld soll in die Planung für das Rathausumfeld und die Sanierung des Hauses der Begegnung fließen. Knapp 900.000 Euro gehen an die Stadt Herford für die Umgestaltung des Rathausplatzes und den Pöppelmannwall. Und da sind wir auch schon bei der Umgestaltung des Herforder Rathausplatzes. Der verändert sich mehr und mehr. Aktuell wird die Zufahrt von der Abteistraße neu gepflastert. Insgesamt bekommt der Platz 3000 Quadratmeter Natursteinpflaster. Auch das geplante Wasserspiel in der Mitte nimmt immer mehr Gestalt an. Schon Mitte September soll es einen ersten Probelauf geben. Außerdem wurde diese Woche eine große Hockerbank montiert. Hinzu kommen noch Fahrradbügel an der Markthalle und an der Touristinformation. Außerdem sollen weitere Leuchten Ende des Monats installiert werden. Gute Fortschritte machen auch die Arbeiten am Parkplatz am Weser-Gymnasium Flotho. Aktuell werden die Ränder gemacht und die Fundamente für die neuen Mastleuchten vorbereitet. In den nächsten Tagen kommt der neue Fahrradunterstellplatz. Ende August starten dann voraussichtlich die Asphalt- und Pflasterarbeiten. Eigentlich sollte bis zum Ende der Sommerferien alles komplett fertig werden. Der Winter hat aber für Verzögerungen gesorgt. Die Stadt geht davon aus, dass die Arbeiten bis Ende Oktober dauern werden.
0: Dankeschön, Jean, für die Infos. Das Wetter rund um die Lübecker und Herforder Innenstadt. Wir kriegen einen sonnigen Donnerstag, wenn diese Wolken denn erstmal abgezogen sind. Und dann gibt es 21 bis 22 Grad. Morgen ein bisschen bedeckter, aber keine Sorge. Die Sonne, die zeigt sich zwischendurch auch mal. Und der Samstag, der wird sommerlich hier bei uns. Und die Sonne, die peitscht die Temperaturen auch hoch auf 25 bis 27 Grad.
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0: Kurz nach 6:30 bitte vorsichtig auf der A2 in Richtung Hannover, Höhe Kreuz Bielefeld. Überleitung zur A30 in Richtung Bielefeld. Da sind Personen auf dem Standstreifen. Da bitte vorsichtig ranfahren. Dann wird noch geblitzt. Herford-Diebrocker Straße und Salzuffler Straße in Bünde-Ennichloh an der Holser Straße, Minden-Dützen, B65, Minden, Kutenhauser Straße und auch an der Viktoria. Straße. Habt ihr noch mehr Blitzer, Staus, Störungen, dann gerne durchklingeln bei mir im Studio 08000 920 920.
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0: Guten Morgen zusammen. Ja, der Sommer, der kann sich einfach nicht so richtig aufraffen, ne? 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

0: Bennett von The Bangles, Manic Monday für uns Start in den Donnerstag. Und heute ist ja Kinotag, ne? Und da geht ein richtig toller Animationsfilm an den Start, und zwar Toy Story 5. Darüber quatschen wir heute Morgen auch noch. Aber ich glaube, das ist auch der Anlass, warum Hannes heute über sein altes Spielzeug spricht.
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2: Ich glaube ja, Spielzeug hat Gefühle. Ich habe immer noch meinen Barney Junior von früher. Das ist eigentlich ein Stoffhund, aber heute sieht er eher aus wie eine Mischung aus Wollmaus und Bimpstein. Aber ich liebe den, ne? Wenn er mich so mit seinem Auge anguckt, eins hat er ja noch, da bin ich sofort wieder fünf und wachse in seinen Pfoten. Ich kann den nicht wegtun, ne? Der wohnt bei mir im Schrank, und wenn ich den Schrank aufmache, habe ich den Impuls, den kurz zu knuddeln, ne? Sonst fühlt er sich ja gar nicht mehr richtig geliebt. Ich weiß, das sind nur Dinge, aber ihr kennt das doch, wenn wir die trotzdem vermenschlichen, ne? Wenn wir uns so bei unserem alten Fahrrad entschuldigen, weil wir das bei Kleinanzeigen verticken. Oder wenn das Auto erst nicht anspringt und dann plötzlich doch, und dann tätschelt man das so aufs Armaturenbrett. Ah, danke, dass du angesprungen bist. Ja, dieses rostige Ross. Ey, selbst die Lieblingstasse im Büro hat einen besonderen Platz im Herzen. Gut, die berührt man ja auch mit seinen Lippen. Noch intimer, und man müsste den Vater der Tasse um den Henkel seiner Tochter fragen. Also immer dran denken, Dinge sind auch nur Menschen.
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0: Das ist neu bei uns von Topic Sorry Puppy an diesen Donnerstag. Ja, guten Morgen zusammen. Einen habe ich übrigens noch, einen jungen Unternehmer aus dem Kreis, den ich euch heute Morgen sehr gerne vorstellen möchte. Jeden Tag stelle ich euch ja Menschen vor, die sich früh getraut haben, sich selbstständig zu machen. Lukas Nolte, du bist 23, dir gehört eine Büro- und Autoreinigungsfirma. Erzähl uns bitte von deinem Weg in die Selbstständigkeit. Wie hat es angefangen?
1: Schon immer Auto interessiert, ja. Aber nicht wirklich ja, Erfahrung in der Aufbereitung oder in der Gebäudereinigung. Ich meine, jeder hat zu Hause geputzt, das weiß jeder, wie es geht. Ja. Aber ja, ursprünglich ja, war der Gedanke, dass ich Industriekaufmann lerne. Beziehungsweise habe ich Abi gemacht und dann meine Ausbildung zum Industriekaufmann, weil ich schon immer sehr kaufmännisch geprägt war und der Vertrieb hat mich interessiert und aufs Studium hatte ich keine Lust, also wurde es die Ausbildung.
0: Ja, okay, also anpacken ist eher dein Ding, aber wie kam es dann zu deiner Idee, eine Reinigungsfirma zu gründen?
1: Danach, nach der Ausbildung, habe ich ein Jahr im Vertrieb gearbeitet und dann hatte ich eine lustige Situation mit meinem Chef. Und zwar war das so, dass wir im Büro eine Reinigung hatten, ganz normal, aber irgendwie hat das nicht ganz so gut funktioniert, muss man sagen. Ja. Dann habe ich eben gesagt, dass es hier ziemlich dreckig ist und dass die Reinigung nicht ganz so funktioniert. Und mein Chef hat dann gesagt, ja, dann mach's doch selber, also so nach dem Motto. Gesagt, getan, habe ich gesagt, okay, dann nehme ich den Auftrag hiermit an. Gründe ein Kleingewerbe und habe jetzt also eine Gebäudereinigung und habe das nebenbei, neben meinem Vertriebsjob, habe ich dann das Büro gereinigt.
0: Was ist das bitte für eine irre Geschichte, ja? Aber dein Mut hat sich gelohnt. Du bist sehr erfolgreich mit deinem Unternehmen. Wie es sich anfühlt, auf einmal so viel Verantwortung zu haben, das erzählt er uns heute Morgen noch.
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1: Mit Danny Hoppe, guten Morgen. Es ist zu trocken in diesem Jahr und die Hitzewellen der letzten Wochen haben die Dürre in Europa weiter verstärkt. Das liegt nicht nur am fehlenden Regen, sondern vor allem auch an der Verdunstung der Bodenfeuchtigkeit durch die Hitze. So steht es in einer Studie der World Weather Attribution, an der auch der Deutsche Wetterdienst beteiligt war. Demnach trocknen die Böden immer mehr aus und das könne dramatische Folgen haben, sagen die Forscher. Marc Weiß aus dem News-Team, worauf müssen wir uns einstellen?
2: Ja, das klingt alles nicht so gut, ehrlich gesagt. Die Forscher sagen, wenn die Böden weiter austrocknen, dann fallen Ernten aus oder werden deutlich kleiner. Das macht dann Lebensmittel wiederum noch teurer. Außerdem wird Wasser immer wertvoller. Das erleben wir jetzt ja schon, weil es davon weniger gibt. Wurden erste Einschränkungen verhängt. In den Städten darf man kein Leitungswasser mehr zum Gießen benutzen oder den Pool damit befüllen teilweise. Das Schlimme ist, so die Studie, dass sowas nicht nur mal passiert, sondern wahrscheinlich immer öfter, wenn wir nicht gegensteuern. Also die Hitzewellen werden immer intensiver. Dadurch trocknen die Böden immer weiter aus und irgendwann erholen sie sich auch gar nicht mehr, wenn es zu lange so bleibt und nicht regnet. Die Forscher glauben, dass Dürren dann nicht alle paar Jahre mal passieren, sondern zum Regelfall werden. Damit das nicht passiert, müssen wir mit den Emissionen weiter runter, und zwar weltweit und jetzt sofort, so steht es in der Studie.
1: Danke, Marc. Und jetzt weitere Meldungen im Überblick. Die USA wollen

0: Auf der italienischen Insel Sizilien toben hunderte Waldbrände. Knapp 150 Menschen sind Ende Juni in Deutschland mit einer elektronischen Fußfessel überwacht worden. Das hat das hessische Justizministerium mitgeteilt. In Zukunft könnten es mehr werden, denn durch die Reform des Gewaltschutzgesetzes können künftig auch Täter häuslicher Gewalt oder Stalker zum Tragen der Fußfessel verpflichtet werden. Wer im Ruhrgebiet mit dem Auto unterwegs ist, der braucht generell Geduld und starke Nerven. Ab heute Abend wohl noch ein bisschen mehr. Denn schon wieder wird innerhalb von nur wenigen Wochen wieder eine der wichtigsten Autobahnen gesperrt. Die A40 zwischen Mülheim-Winkhausen und dem Dreieck Essen-Ost. Dort soll Flüsterasphalt eingebaut werden. Knapp eine Woche lang ist die Autobahn dann voll gesperrt. Das hat die Autobahn GmbH angekündigt. Fast genau derselbe Abschnitt war vor gut einem Monat schon einmal für 10 Tage gesperrt worden. Dadurch hatte es auf den Umleitungsstrecken und in den anliegenden Städten zum Teil lange Staus gegeben. Und das waren die Nachrichten mit Danny Hoppe.
1: Danke dir. Das Wetter an Werra und Weser, das wird heute noch schön. Dann kommt die Sonne öfter mal durch, nur gelegentlich zieht es sich zu. Es wird relativ warm zwischen Porta und Hittenhausen mit um die 21, 22 Grad. Morgen am Freitag dekorieren einige Wolken den Himmel, machen aber auch mal Platz für die Sonne. Und der Samstag, der wird sehr sommerlich bei uns. Sonne, Wolken, dazu bis zu 27 Grad.
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1: Kurz nach 7, der schnellste Verkehrs- und Blitzerservice für die ganze Region. Bitte immer noch vorsichtig auf der A2 in Richtung Hannover, Höhe Kreuz Bielefeld, Überleitung zur A33 Richtung Bielefeld. Da sind immer noch Personen auf dem Standstreifen. Fahrt da bitte vorsichtig. Und ansonsten wird noch geblitzt bei uns Herford-Diebrocker Straße und auch an der Salzuffler Straße, Bünde-Ennichloh, Holser Straße, Minden-Dützen, B65, Minden-Kutenhauser Straße und auch an der Viktoriastraße. Habt ihr noch mehr Staus, Blitzer, Störungen für mich, dann jederzeit durchklingen. 08000 920 920. Euch eine gute Fahrt.
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1: Guten Morgen zusammen. Ich wette, dass das jedem von uns mal passiert ist. Eingeschlafen in der Bahn oder im Bus. Ja. Ein 17-Jähriger in Bramsche ist jetzt im Bus eingepennt. Der Busfahrer hat ihn leider nicht gesehen. Feierabend gemacht, Bus zu und dann saß der Mann da. Aber war nicht schlimm, der hat eh gepennt. Die Polizei hat ihn aber gefunden, aber auch nur zufällig. Und die haben den Mann geweckt und dann auch rausgelassen. Aber ja, es kann schnell passieren. Ne? Ist mir früher auch mal passiert, nach der Frühschicht von Herford nach Minden. Hingesetzt, kurz mal Augen zu, nächster Halt Hannover Hauptbahnhof.
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0: Friends von Justin Bieber um gleich 7:15. Es ist Donnerstag. Schönen guten Morgen. Und donnerstags ist Kinotag hier bei uns. Und heute gehen ein paar Filme an den Start. Mein persönliches Highlight. Wirklich perfekt jetzt für die Sommerferien. Toy Story 5. Die Kurzen werden es wirklich lieben. Natürlich wieder mit Spielzeug-Cowboy Woody und Space Ranger Buzz. Die müssen dieses Mal gegen ein böses Tablet kämpfen. Denn die kleine Bonnie hat nur noch Augen für das Tablet und nicht mehr für ihre Spielsachen.
1: Ist die Lage für Spielzeuge
2: wirklich so schlimm?
3: Wir finden täglich immer mehr vergessenes Spielzeug.
4: Wir sind verloren!
2: Die Technik übernimmt unser Zuhause.
3: Ach, ich weiß nicht, Jesse. Spielzeug ist zum Spielen, aber Technik ist...
5: ist für alles.
6: Ich verliere Bonnie an dieses Gerät.
0: Ja, ist ein sehr aktuelles Thema, ne? Das in einem Film aufgegriffen wird. Ihr kennt es vielleicht auch von zu Hause. Die Spielsachen werden nicht mehr angepackt. Das Tablet ist irgendwie spannender. Wie Woody und Co. das Tablet loswerden und die volle Aufmerksamkeit wieder auf sich ziehen, das seht ihr ab heute im Kino in Toy Story 5. Mein Tipp für die Sommerferien.
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0: Taylor Swift mit Opalite um gleich 20 nach 7 am Donnerstag. Guten Morgen zusammen. Wir lassen uns diese Woche inspirieren von jungen Menschen, die sich getraut haben, sich selbstständig zu machen. Und das schon sehr früh. Ich stelle euch diese Woche junge Unternehmer aus dem Kreis vor. Heute Morgen Lukas Nolte, der vor kurzem eine eigene Büro- und Autoreinigungsfirma gegründet hat. Lukas, du hast auf einmal ein Unternehmen mit Mitarbeitenden. Wie war das oder wie lief das?
1: Da habe ich sehr viel Glück gehabt am Anfang. Dass ich da wirklich die besten Mitarbeiter habe, mit denen ich gut und offen sprechen kann, denen ich erklären kann, wie ich mir Dinge vorstelle und die dann eben auch ihr eigenes Sauberkeitsgefühl dann mit reinbringen und es so gut wie möglich hinterlassen.
0: Das ist natürlich toll, wenn es von Anfang an gut läuft. Trotzdem gehört ja auch eine ordentliche Menge Mut dazu, oder?
1: Also natürlich braucht man viel Mut dafür.
0: Ja.
1: Aber ich denke lieber jetzt in meinem Alter, mit 23 Jahren, wo man noch nicht die größten Verpflichtungen hat. Stell mal vor, es ist 10 Jahre später.
0: Mhm.
1: So, du hast Kind, Haus, Kegel, wie auch immer man es sagt.
0: Ja.
1: Du musst einen Kredit abbezahlen. Dann hast du nicht mehr die Möglichkeit dazu, dass du sagst, so, ich... kündige jetzt meinen Vertriebsjob. So, ich setze alles auf eine Karte, ich probiere das jetzt aus. Und wenn es schief geht, ja scheißegal, du hast doch eine Ausbildung. Dann gehst du wieder in deinen Normaljob. Oder ich möchte später nicht sagen, ich hätte es mal ausprobiert.
0: Das stimmt natürlich, aber hattest du keine Zweifel?
1: Du musst ausprobieren, dich langsam rantasten. So gewinnst du halt dann auch an Selbstsicherheit.
0: Ja.
1: Natürlich hatte ich auch meine Zweifel, keine Frage. Aber das verschwindet, wenn man die ersten Aufträge hat, wenn man Kunden glücklich gemacht hat, wenn Kunden dir die Rückmeldung geben, ich glaube, ich habe einen Neuwagen, so nach dem Motto.
0: Ja.
1: Und das Feedback ist schon echt mega und das motiviert einen halt immer weiterzumachen und weiterzumachen. Und manchmal muss man halt dann einfach ins kalte Wasser springen. Ich habe mir jetzt vor ein paar Monaten meine erste Poliermaschine gekauft, habe natürlich vorher schon Erfahrungen gesammelt etc., aber so die erste eigene und dann den ersten eigenen Auftrag, das war schon echt scheiße.
0: Ja, wie cool, diese Begeisterung, ne? Macht Mut, an seine Träume zu glauben. Was Jungunternehmer Lukas sich für die Zukunft wünscht, das erzählt er uns hier heute Morgen noch.

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0: Euer Start in diesen Donnerstag und die Infos, die packen wir jetzt noch oben drauf. Wissen, was wichtig ist jetzt mit Jean Filling um 7:30.
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2: Schönen guten Morgen. Der Fall eines gekidnappten Kneipenwirts hatte Anfang des Jahres bei uns für viel Aufsehen gesorgt. Ab heute Nachmittag müssen sich die drei mutmaßlichen Täter vom Landgericht Bielefeld verantworten. Zwei von ihnen kommen aus Enger und Hiddenhausen. Den Männern wird erpresserischer Menschenraub vorgeworfen. Sören Lippold berichtet.
3: Zunächst soll der Hiddenhauser mit einem Komplizen im Januar in ein Lokal in Verl gegangen sein, um 16.000 Euro einzutreiben. Später waren es sogar 50.000. Weil derjenige, der die Schulden angeblich hatte, nicht da war, ging die mutmaßlichen Täter auf den Bruder los, der die Kneipe zu der Zeit betrieb. Sie verprügelten ihn und drohten ihn umzubringen. Per Videoanruf konnte der Bruder einiges mitverfolgen. Schließlich wurde der Mann entführt und in einer Hittenhausener Wohnung gefangen gehalten. Der Angeklagte aus Enger soll ihn dort überwacht haben. Spezialkräfte der Polizei spürten die Angeklagten schließlich auf, nahmen sie fest und befreiten die Geisel.
2: Die Gemeinde Hiddenhausen kann sich über Geld aus dem Städtebauförderprogramm NRW freuen. Sie bekommt 1,25 Millionen Euro. Das Geld soll in die Planung für das Rathausumfeld und die Sanierung des Hauses der Begegnung fließen. Auch nach Herford geht Geld aus dem Topf, und zwar fast 900.000 Euro für die Umgestaltung des Pöppelmannwalds und des Rathausplatzes. Die Arbeiten dort laufen schon und kommen auch gut voran. Öffentliche, nachhaltige und zukunftsorientierte Projekte haben in Hiddenhausen eine Chance auf den Heimatpreis. Die Gemeinde vergibt den Preis mittlerweile zum dritten Mal, um ehrenamtlichen Einsatz zu würdigen. Letztes Jahr hat der Oettinger Volkslauf den ersten Platz gemacht. Wer den Heimatpreis gewinnt, kann auf bis zu 2.500 Euro hoffen. Das Preisgeld wird vom Heimatministerium NRW finanziert. Am 9. September ist Bewerbungsschluss. Danach wählt eine Jury die Preisträger aus. Verliehen wird der Preis dann im Dezember.
0: Dankeschön. Das Wetter für euch an Werra und Weser. Später auf jeden Fall eine kleine Fahrradtour machen. Es wird nämlich noch schön sonnig heute. Und das bei um die 21 Grad. Aktuell ist es noch recht bedeckt, aber später besser. Morgen am Freitag meist trocken, erstmal ganz schön grau. Die Sonne probiert es aber und schafft es auch, die Wolken an die Seite zu schieben. Und der Samstag, der wird richtig schön, vor allem sommerlich und warm. 25 bis 27 Grad.
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0: Kurz nach 7:30, keine Staus, ihr kommt soweit gut durch, es wird nur geblitzt. Und zwar hier, Herford, Diebrocker Straße und Salzuffler Straße, Bünde-Ennichloh an der Holser Straße, Minden-Dützen, B65, Minden-Kutenhauser Straße und auch an der Viktoriastraße. Habt ihr noch einen Blitzer für mich oder einen Stau oder eine Störung, dann anrufen 08000 920 920.
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0: Guten Morgen zusammen. Es darf bei dem Wetter gerne etwas Langärmliches sein. Ne? Gerade morgens ist es noch ein bisschen frisch, fast schon herbstlich, auch wenn ich es ungern aussprechen möchte. Und gestern habe ich mich sehr gewundert, bei meinen Nachbarn roch das nämlich verdammt gut nach Rouladen. Und zufällig hatte die Nachbarin das Fenster auf und ich habe gefragt, was da so unverschämt gut riecht. Und es waren tatsächlich Rouladen, Rotkohl und Klöße dazu im Juli. Und meine Nachbarin meinte dann nur noch, ja, bei dem Wetter brauchst du was, was von innen wärmt. Ja, recht hat sie, ne?

0: schöner Entspanntheit von Dasha mit Austin. Guten Morgen am Donnerstag. Ich habe euch heute Morgen von einem 17-Jährigen aus Bramsche erzählt. Der ist in einem Bus eingeschlafen. Der Busfahrer hat ihn leider nicht gesehen, Feierabend gemacht, Bus auch zugemacht und der Junge saß dann eben da noch drin im Bus. Es hat den jungen Mann nicht gestört, weil er ja gepennt hat, aber die Polizei hat ihn dann zufällig gesehen, geweckt und dann auch wieder rausgelassen aus dem Bus. Aber ganz ehrlich, sowas ist uns allen mal passiert, oder? Mike hat mir auf diese Geschichte eine WhatsApp geschickt. Er ist mal im Zug eingepennt auf dem Weg von Minden nach Bielefeld. Also er wollte nach Bielefeld, ist dann auch über Herford gefahren, aber ausgestiegen ist er in Dortmund, weil er einfach eingeschlafen ist. Wie ärgerlich, ja? Und ihr so, wo seid ihr mal eingepennt? Im Bus oder im Zug? Und vor allem, wo seid ihr am Ende wieder ausgestiegen? Oder musste euch der Sitznachbar sogar wecken? Weil Endstation. Erzählt gerne mal, schickt mir eine WhatsApp ins Studio.
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0: Hit von Tina Turner, What's Love Got to Do With It, am Donnerstagmorgen um 7:45. Diese Woche haben wir ein paar junge, mutige Menschen aus dem Kreis kennengelernt, die sich in den frühen 20ern selbstständig gemacht haben. Und einen habe ich tatsächlich noch, Lukas Nolte. Er hat seine eigene Büro- und Autoreinigungsfirma gegründet, der Büroreiniger. Den Namen finde ich mega, ja. Lukas, was ist eigentlich dein Ziel so auf lange Sicht?
1: Das Ziel ist es natürlich, irgendwann vollständig davon leben zu können. Mhm. Also jetzt natürlich erst unterstützend. Also ich sag mal, jetzt wo man noch keine großen Ausgaben hat, ist es noch relativ einfach damit, ich sag mal, zu überleben. Aber ich sag mal, einen gewissen Lebensstandard, den möchte man sich natürlich erfüllen und davon möchte ich vollständig leben können.
0: Da drücke ich dir die Daumen, bleib dran, das ist das Wichtigste. Was kannst du anderen jungen Leuten mit auf den Weg geben?
1: Ich würde mir persönlich immer die Frage stellen, ist das, was ich tue, auch das, was mir Spaß macht, das, was mich glücklich macht? Also ist mein Herz dabei? Und ich sag mal, jeder hat verschiedene Fähigkeiten, die er sehr gut einschätzen kann. Und dann zu fragen, was möchte ich erreichen im Leben? Wie sind meine Grenzen gesetzt? Kann ich das gut? Kann ich das nicht gut? Ja, und dann schauen, was man daraus machen kann. Eigentlich kann jeder alles machen. Er muss nur schauen, welche Stärken er hat. Und darauf den Fokus legen.
0: Das hast du schön gesagt, ja. Wenn ihr noch mehr von Lukas erfahren wollt, seinen Weg in die Selbstständigkeit, geht mal auf unsere Homepage. Das stellen wir ihn euch nochmal vor. Da findet ihr übrigens auch alle anderen jungen Unternehmer, mit denen ich diese Woche schon gequatscht habe. Und diejenigen unter euch, die noch unsicher sind und zögern mit der Selbstständigkeit, vielleicht konnten diese vier jungen Unternehmer etwas Mut machen, an euch zu glauben.
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1: Mit Danny Hoppe. Guten Morgen. In immer mehr Urlaubsländern toben inzwischen Waldbrände und immer häufiger sind auch Touristen davon betroffen. Zum Beispiel in Frankreich. Dort mussten jetzt in der Nähe von Bordeaux rund 12.000 Touristen und Einheimische evakuiert werden. In den frühen Morgenstunden seien 6 Campingplätze und eine FKK-Anlage geräumt worden, melden die Behörden. Neben Frankreich sind auch Spanien und die italienische Insel Sizilien gerade von schweren Bränden betroffen. Marc Weiß hat die Infos.
2: Auf Sizilien sind nicht so viele Menschen betroffen, dafür ist die Zahl der Brände dort extrem hoch. Seit dem Wochenende seien die Einsatzkräfte zu mehr als 1000 Bränden ausgerückt, teilt die Feuerwehr mit. Ein Sprecher des italienischen Zivilschutzes bezeichnete die Lage auf Sizilien als sehr ernst. In Spanien hat das Ganze noch andere Dimensionen, denn inzwischen ist auch die Hauptstadt Madrid betroffen. Wegen eines Waldbrandes im Südwesten von Madrid wurden mehrere Gemeinden und Randbezirke der Stadt evakuiert. Außerdem sind viele Hauptstraßen wegen der Brände gesperrt. Insgesamt sind seit dem 1. Januar in Spanien schon fast 125.000 Hektar Waldfläche verbrannt und aktuell steigen die Temperaturen dort wieder. Es beginnt die nächste Hitzewelle.
1: Und jetzt weitere Meldungen im Überblick. Die USA haben in der Nacht erneut den Iran angegriffen, um weitere iranische Attacken auf Handelsschiffe zu verhindern. Gleichzeitig öffnet sich möglicherweise eine neue Front. Im Roten Meer sind 2 saudi-arabische Öltanker beschossen worden. Dazu hat sich die mit dem Iran verbündete jemenitische Houthi-Miliz bekannt. Eigentlich sollte in der Nacht der 10. Castor-Transport mit Atommüll von Jülich nach Ahaus rollen. Er musste aber abgebrochen werden, noch bevor er das Gelände des ehemaligen Forschungsreaktors Jülich verlassen konnte. Der Grund war ein technischer Defekt an einem Transportfahrzeug. Das hat die Polizei bestätigt. In der EU werden immer mehr Elektroautos verkauft. Das zeigen neue Zahlen des Branchenverbands ACEA. Während der Absatz reiner Verbrennerfahrzeuge sank,

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1: Es wird heute noch freundlicher versprochen. Aktuell hängen hier ganz schön viele Wolken rum. Später kommt die Sonne durch und das bei um die 21 Grad. Morgen der Freitag auch ein bisschen bedeckter, aber Sonne ist auch mit dabei zwischen Alzhausen und Barkhausen. Und der Samstag, der wird sommerlich, vor allem warm mit um die 25 Grad und die Sonne ist dann auch wieder mit dabei.
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1: Kurz nach 8 der schnellste Verkehrs- und Blitzerservice für die ganze Region. Bitte vorsichtig, es liegen Gegenstände auf der A2 in Richtung Dortmund zwischen Bielefeld-Ost und Bielefeld-Süd auf der linken Spur. Dann wird noch geblitzt, Herford-Diebrocker Straße und Salzuffler Straße, dann in Bünde-Ennichloh an der Holser Straße, Minden-Dützen B65 und in Minden noch einmal an der Kutenhauser Straße und dann noch an der Viktoriastraße. Habt ihr noch mehr Staus, Blitzer, Störungen, dann gerne durchklingeln 08000 920 920. Euch eine gute Fahrt.
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1: Guten Morgen zusammen. Macht mit der Info, was ihr wollt. Heute ist zum einen Nationaler Tag des Hotdogs. Ja, und heute ist auch Vanilleeistag. Beide Tage sagen Essen und Genießen. Also ich glaube, das Mittagessen steht und der Nachtisch auch. Ich mag ja solche Tage. Und ich glaube auch ganz fest daran, dass an solchen Tagen die Kalorien nicht gezählt werden. Ganz sicher. Kommt gut in diesen Donnerstag. Jetzt mit Teddy Swims, Mr. Know-It-All.
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0: Verdammt guter Kulthit von Genesis, Land of Confusion, um gleich 7:45 Uhr. Guten Morgen am Donnerstag. Es geht rein in den Tag. 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

0: Guten Morgen zusammen. Ich habe euch die ganze Woche Jungunternehmer aus dem schönsten Kreis der Welt vorgestellt. Und heute möchte ich euch noch Lukas Nolte vorstellen. Er hat sich auch sehr früh selbstständig gemacht. Lukas, du bist 23 und dir gehört eine Büro- und Autoreinigungsfirma. Erzähl uns heute Morgen von deinem Weg in die Selbstständigkeit. Wie hat das Ganze angefangen?
1: Schon immer Auto interessiert, ja. Aber nicht wirklich Erfahrung in der Aufbereitung oder in der Gebäudereinigung. Ich meine, jeder hat zu Hause geputzt, das weiß jeder, wie es geht. Aber ja, ursprünglich war der Gedanke, dass ich Industriekaufmann lerne, beziehungsweise habe ich Abi gemacht und dann meine Ausbildung zum Industriekaufmann, weil ich schon immer sehr kaufmännisch geprägt war und der Vertrieb hat mich interessiert und aufs Studium hatte ich keine Lust, also wurde es die Ausbildung.
0: Okay, also anpacken, es ist schon dein Ding, aber wie kam es dann zu deiner Idee, eine Reinigungsfirma zu gründen?
1: Danach, nach der Ausbildung, habe ich ein Jahr im Vertrieb gearbeitet und dann hatte ich eine lustige Situation mit meinem Chef. Und zwar war das so, dass wir im Büro eine Reinigung hatten, ganz normal, aber irgendwie hat das nicht ganz so gut funktioniert, muss man sagen. Immer habe ich eben gesagt, dass es hier ziemlich dreckig ist und dass die Reinigung nicht ganz so funktioniert. Und mein Chef hat dann gesagt, dann mach's doch selber. Also so nach dem Motto, gesagt, getan, habe ich gesagt, okay, dann nehme ich den Auftrag hiermit an, gründe ein Kleingewerbe und habe jetzt also eine Gebäudereinigung und habe das nebenbei, neben meinem Vertriebsjob, habe ich dann das Büro gereinigt.
0: Ja, was ist das denn für eine irre Geschichte? Ja, ich finde das sau cool. Aber dein Mut hat sich wirklich gelohnt. Du bist sehr erfolgreich mit deinem Unternehmen. Wie es sich anfühlt, auf einmal so viel Verantwortung zu haben, das erzählt er uns heute Morgen noch.
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0: Fun Tricks mit Golden. Euch einen schönen Donnerstag. Madeleine ist hier mit uns. Seid ihr natürlich immer bestens informiert. Hier sind jetzt erstmal die News mit Jean Filling um 8:30.
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2: Schönen guten Morgen. Sie sollen einen Kneipenwirt bedroht, geschlagen und gekidnappt haben. Deswegen müssen sich ab heute 3 Männer unter anderem aus Hiddenhausen und Enger vor dem Bielefelder Landgericht verantworten. Passiert ist die Tat Anfang des Jahres. Die mutmaßlichen Täter wollten laut Anklage damit Schulden eintreiben, die der Bruder des Opfers offenbar hatte. Erst ging es um 16.000 Euro, später forderten sie 50.000 von dem Mann, um seinen Bruder wieder freizulassen. Das Opfer wurde in einer Wohnung in Hiddenhausen festgehalten und schließlich von Spezialeinsatzkräften der Polizei befreit. Das Städtebauförderprogramm NRW für dieses Jahr steht. 356 Millionen Euro stellen Bund und Land bereit. Sie fließen in 139 Projekte. Unter anderem gehen 1,25 Millionen Euro an die Gemeinde Hiddenhausen. Das Geld soll in die Planung für das Rathausumfeld und die Sanierung des Hauses der Begegnung fließen. Knapp 900.000 Euro gehen an die Stadt Herford für die Umgestaltung des Pöppelmannwalls und des Rathausplatzes. Und der Herforder Rathausplatz verändert sich schon jetzt mehr und mehr. 3000 Quadratmeter werden dort neu gepflastert. Aktuell wird die Zufahrt von der Abteistraße gemacht. Auch das geplante Wasserspiel in der Mitte nimmt immer mehr Gestalt an. Schon Mitte September soll es einen ersten Probelauf geben. Außerdem ist in dieser Woche eine große Hockerbank montiert worden. An der Markthalle und der Touristinformation kommen noch neue Fahrradbügel und Ende des Monats werden noch Leuchten installiert.
0: Dankeschön, Jean. Das Wetter rund um die Lübecker und Herforder Innenstadt. Wir kriegen noch einen sonnigen Donnerstag. Wir müssen nur ein bisschen Geduld haben. Aktuell hängen hier ganz schön viele Wolken rum. Die machen sich aber irgendwann aus dem Staub und dann gibt es Sonne, Wolken, 21, 22 Grad. Morgen auch etwas bedeckter. Die Sonne, die schafft es aber durchzukommen. Und der Samstag, der wird richtig schön, vor allem sommerlich. Und die Sonne, die peitscht die Temperaturen auch weiter nach oben auf 25 bis 27 Grad.
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0: Kurz nach 8:30, ihr kommt soweit gut durch. Es gibt keine Staus, es wird nur geblitzt. Und zwar hier Minden, Kutenhauser Straße und an der Viktoriastraße. Minden-Dützen, B65, Bünde, Ennichloh an der Holserstraße und in Herford an der Diebrocker Straße und auch an der Salzufler Straße. Habt ihr noch Blitzer, Staus, Störungen? Immer mal her damit. Gerne durchklingeln 08000 920 920.
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0: Guten Morgen zusammen. Ja, der Sommer, der kann sich einfach nicht richtig aufraffen, ne? 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

0: Exalted von Survivor, Burning Heart. Guten Morgen am Donnerstag. Milo habe ich leider für euch. Der hat einen neuen Hit und den spiele ich euch gleich schon. Forever Young hört ihr nach Atze.
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3: Ja, nee, ist klar. Camping wird ja immer beliebter. Selbst ich habe mich schon mit dem Gedanken getragen, wenn ich nächste Woche im Bayerischen Hof in München übernachte, in der Thomas-Gottschalk-Suite ein Zelt aufzuschlagen. Weil Camping ist einfach voll im Trend. Mein Papa hat ja immer gesagt, Camping heißt, die eigene Verwahrlosung und unkontrolliertes Daydrinking als Urlaub zu begreifen. Ja, nee, ist klar. Und Ravioli aus der Dose sind dann Dolce Vita auf dem Esbit-Kocher. Ja, aber irgendwann muss es doch an sich haben, wenn man morgens ohne funktionierende Toilette, von Mücken zerstochen und mit einer Mundfäule, die jeden Waschbären verjagt, zur Nachbarparzelle rüberblökt. Moin Güter, du alten Heckenpenner. Gut geschnarcht heute Nacht, wa? Mann. Das kannst du nur mit dem Bier wieder gut machen. Tja, und was sagt Günther dann? Ich war das doch gar nicht. Das war meine Inge. Ich war beim Nachtangeln. So, und das sind sie, die schönen Geschichten vom Campingplatz. Pure Campingromantik. Der eine geht nachts angeln, der andere kümmert sich so lange um die Inge. Ja, man hilft sich gegenseitig. Solidarität unter Campern. Ja, da wird der Hering mehrfach verwendet.
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Tiffany Aris, Vertigo am Donnerstag. Guten Morgen zusammen. Ja, die Kinderbespaßung, die läuft. Kohletechnisch kannst du natürlich nicht jeden Tag was Außergewöhnliches machen, was irgendwie viel Geld kostet. Vor allem, wenn du mit der ganzen Family unterwegs bist. Aber so ab und zu mal ein Highlight für die Kurzen ist schon was Feines. 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
1: Mit Danny Hoppe, guten Morgen. Eigentlich wollte NRW-Justizminister Limbach gerade seinen Urlaub in Frankreich verbringen. Stattdessen geht es für ihn heute ins Gefängnis, in die JVA Siegburg. Er hat seinen Urlaub abgebrochen, um sich ein Bild von der Lage dort zu machen. Denn angeblich wurde dort ein bewaffneter Aufstand geplant. Ein Häftling hatte einen entsprechenden Hinweis gegeben. Daraufhin gab es vorgestern Abend einen Großeinsatz der Polizei in der JVA. Marc Weiß aus dem News-Team, und der Verdacht soll sich offenbar erhärtet haben.
2: Ja, nach Informationen des Kölner Stadtanzeigers gab es Hinweise, dass mehrere Messer in die Anstalt schon geliefert worden sein könnten. Auch von einer bestellten Schusswaffe ist da die Rede. Diese Berichte wollte bisher bei den Behörden niemand kommentieren, also weder bestätigen noch dementieren. Das könnte ein Zeichen dafür sein, dass irgendwas dran ist. Auf jeden Fall ist die Politik höchst besorgt. Justizminister Limbach hatte ja schon gesagt, die Androhung solcher Gewalt in der JVA sei eine absolute rote Linie. Und auch die Tatsache, dass er seinen Urlaub jetzt abbricht, lässt ja vermuten, dass das eben nicht nur ein Spaß war. Es gibt auch schon Reaktionen im Landtag. Heute Mittag trifft sich der Rechtsausschuss zur Sondersitzung. Man fragt sich, wie Gefangene überhaupt in der Lage sein konnten, einen Aufstand vorzubereiten, ohne dass das Justizsystem irgendetwas davon mitbekommt. Stand jetzt hat die Justiz ja von diesem Aufstand nur erfahren, weil ein Häftling einen Hinweis gegeben hatte, den man ernst genommen hat. Und ja, ansonsten hätten wir vielleicht in Siegburg Szenen gesehen, die wir sonst nur aus dem Kino kennen.
1: Danke, Marc. Und jetzt weitere Meldungen im Überblick. Die Hitze und die Trockenheit der letzten Monate haben die Dürre in Europa weiter verstärkt. So steht es in einer Studie der World Weather Attribution. Steuere man nicht dagegen, würde es in Europa immer häufiger glühend heiße und trockene Sommer geben, heißt es. Die Gewerkschaft Verdi warnt vor den Folgen des Jobabbaus beim Mobilfunkanbieter Telefonica. Der Konzern will bis zum Ende des Jahres bis zu 1.100 Stellen abbauen und etwa 60 O2-Shops schließen. Die Kostensenkungen kämen zur Unzeit, sagt Verdi. Persönliche Beratungen in Shops und am Telefon seien im digitalen Zeitalter wichtiger denn je. Schon wieder wird im Ruhrgebiet eine der wichtigsten Autobahnen gesperrt. Die A40 zwischen Mülheim-Winkhausen und dem Dreieck Essen-Ost. Dort soll ab heute Abend Flüsterasphalt eingebaut werden. Die stark befahrene Autobahn soll dann knapp eine Woche lang voll gesperrt sein. Das hat die Autobahn GmbH angekündigt. Die Wirtschaft in Deutschland schwächelt weiter und sie könnte bis zur Mitte des Jahrhunderts sogar schrumpfen, wenn sie sich nicht vernünftig an den technischen Wandel anpasst, wie künstlicher Intelligenz oder mehr Digitalisierung. So steht es in einer Studie des Forschungsinstituts Prognos, aus der die Süddeutsche Zeitung zitiert. Weil immer weniger Menschen arbeiteten, werde der technische Fortschritt zunehmend die einzige Wachstumsquelle, heißt es. Um den Rückgang der Beschäftigten zumindest zu verlangsamen,

0: die 25 Grad.
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0: Kurz nach 9, der schnellste Verkehrs- und Blitzerservice für die ganze Region. Ihr habt soweit freie Fahrt. Es gibt keine Staus, aber es wird geblitzt. In Herford an der Diebrocker Straße und auch an der Salzuffler Straße. Bünde-Ennichloh, Holserstraße, Minden-Dützen, B65 in Minden, an der Kutenhauser Straße und auch an der Viktoriastraße. Habt ihr noch mehr Blitzer oder Staus oder Störungen? Dann jederzeit anrufen hier bei mir im Studio 08000 920 920.
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0: Guten Morgen zusammen. Ich wette, das ist jedem von uns mal passiert. Eingeschlafen in der Bahn oder im Bus. Ein 17-Jähriger in Bramsche ist in einem Bus eingepennt. Der Busfahrer hatte ihn leider nicht gesehen. Feierabend gemacht, Bus zu und dann saß der Mann da. War aber nicht schlimm, denn er hat einfach weiter geschlafen. Die Polizei hat ihn irgendwann gefunden, aber auch nur zufällig. Ihn geweckt und dann auch rausgelassen aus dem Bus. Aber ja, es kann schnell passieren. Und das ist mir früher auch mal passiert nach der Frühschicht. Ich wollte mit der Bahn von Herford nach Minden. Ja, hab mich reingesetzt, kurz mal die Augen zu. Nächster Halt, Hannover Hauptbahnhof.

0: Post Malone mit Chemical. Es ist Donnerstag, es ist Kinotag hier bei uns. Heute gehen ein paar Filme an den Start und mein persönliches Highlight, wirklich perfekt für die Sommerferien, Toy Story 5. Die Kurzen werden es lieben, natürlich wieder mit Spielzeug-Cowboy Woody und Space Ranger Buzz. Die müssen gegen ein böses Tablet kämpfen, denn die kleine Bonnie hat nur noch Augen für das Tablet und nicht mehr für ihre Spielsachen.
1: Ist die Lage für Spielzeuge wirklich so schlimm?
2: Wir finden täglich immer mehr vergessenes Spielzeug.
3: Wir sind verloren!
4: Die Technik übernimmt unser Zuhause.
2: Ach, ich weiß nicht, Jessie. Spielzeug ist zum Spielen, aber Technik ist...
5: ist für alles.
6: Ich verliere Bonnie an dieses Gerät.
0: Ja, ist ein sehr aktuelles Thema, das in dem Film aufgegriffen wird. Ihr kennt es vielleicht auch von zu Hause. Die Spielsachen werden nicht mehr angepackt. Das Tablet ist irgendwie spannender, ne? Wie Woody und Co. das Tablet loswerden und die volle Aufmerksamkeit wieder auf sich ziehen, seht ihr ab heute im Kino in Toy Story 5. Mein Tipp für eure Sommerferien.
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0: Diese Stimme von Olivia Dean, So Easy to Fall in Love am Donnerstagmorgen. Wir lassen uns diese Woche inspirieren von jungen Menschen, die sich getraut haben, sich selbstständig zu machen und das schon sehr früh. Ich stelle euch diese Woche Jungunternehmer aus dem Kreis vor. Heute Lukas Nolte, der vor kurzem eine eigene Büro- und Autoreinigungsfirma gegründet hat. Lukas, du hast auf einmal ein Unternehmen mit Mitarbeitenden. Wie war das?
1: Da habe ich sehr viel Glück gehabt am Anfang, dass ich da wirklich die besten Mitarbeiter habe, mit denen ich gut und offen sprechen kann, denen ich erklären kann, wie ich mir Dinge vorstelle und die dann eben auch ihr eigenes Sauberkeitsgefühl dann mit reinbringen und es so gut wie möglich hinterlassen.
0: Ja, das ist natürlich toll, wenn es von Anfang an gut läuft. Trotzdem gehört eine ordentliche Menge Mut dazu.
1: Also natürlich braucht man viel Mut dafür. Aber ich denke, lieber jetzt in meinem Alter mit 23 Jahren, wo man noch nicht die größten Verpflichtungen hat, stell mal vor, ist 10 Jahre später, so, du hast Kind, Haus, Kegel, wie auch immer man es sagt, du musst einen Kredit abbezahlen, dann hast du nicht mehr die Möglichkeit dazu, dass du sagst, so, ich kündige jetzt meinen Vertriebsjob, so, ich setze alles auf eine Karte, ich probiere das jetzt aus. Und wenn es schief geht, ja, scheißegal, du hast doch eine Ausbildung, dann gehst du wieder in deinen Normaljob. Oder ich möchte später nicht sagen, ich hätte es mal ausprobiert.
0: Ja, das stimmt natürlich, aber hattest du keine Zweifel?
1: Du musst ausprobieren, dich langsam rantasten, so gewinnst du halt dann auch an Selbstsicherheit. Natürlich hatte ich auch meine Zweifel, keine Frage. Aber das verschwindet, wenn man die ersten Aufträge hat, wenn man Kunden glücklich gemacht hat, wenn Kunden dir die Rückmeldung geben, ich glaube, ich habe einen Neuwagen, so nach dem Motto. Und das Feedback ist schon echt mega und das motiviert einen halt immer weiterzumachen und weiterzumachen. Und manchmal muss man halt dann einfach ins kalte Wasser springen. Ich habe mir jetzt vor ein paar Monaten meine erste Poliermaschine gekauft, habe natürlich vorher schon Erfahrungen gesammelt etc. Ja. Aber so die erste eigene und dann den ersten eigenen Auftrag, das war schon echt scheiße.
0: Wie cool, ja, diese Begeisterung macht Mut, an seine Träume zu glauben. Was Jungunternehmer Lukas sich für die Zukunft wünscht, das erzählt er uns heute Morgen noch.

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0: mit Nickelback, When We Stand Together. Guten Morgen zusammen. Jetzt gibt's erstmal die wichtigsten Infos aus dem Kreis. Jean Filling ist da. Hier sind die News um 9:30.
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2: Schönen guten Morgen. Der Fall eines gekidnappten Kneipenwirts hatte Anfang des Jahres bei uns für viel Aufsehen gesorgt. Ab heute Nachmittag müssen sich die drei mutmaßlichen Täter vom Landgericht Bielefeld verantworten. Zwei von ihnen kommen aus Enger und Hiddenhausen. Den Männern wird erpresserischer Menschenraub vorgeworfen. Sören Lippold berichtet.
3: Zunächst soll der Hiddenhauser mit einem Komplizen im Januar in ein Lokal in Verl gegangen sein, um 16.000 Euro einzutreiben. Später waren es sogar 50.000. Weil derjenige, der die Schulden angeblich hatte, nicht da war, gingen die mutmaßlichen Täter auf den Bruder los, der die Kneipe zu der Zeit betrieb. Sie verprügelten ihn und drohten ihn umzubringen. Per Videoanruf konnte der Bruder einiges mitverfolgen. Schließlich wurde der Mann entführt und in einer Hittenhausener Wohnung gefangen gehalten. Der Angeklagte aus Enger soll ihn dort überwacht haben. Spezialkräfte der Polizei spürten die Angeklagten schließlich auf, nahmen sie fest und befreiten die Geisel.
2: Die Gemeinde Hiddenhausen kann sich über Geld aus dem Städtebauförderprogramm NRW freuen. Sie bekommt 1,25 Millionen Euro. Das Geld soll in die Planung für das Rathausumfeld und die Sanierung des Hauses der Begegnung fließen. Auch nach Herford geht Geld aus dem Topf, und zwar fast 900.000 Euro für die Umgestaltung des Pöppelmannwalds und des Rathausplatzes. Die Arbeiten dort laufen schon und kommen auch gut voran. Öffentliche, nachhaltige und zukunftsorientierte Projekte haben in Hiddenhausen eine Chance auf den Heimatpreis. Die Gemeinde vergibt den Preis mittlerweile zum dritten Mal, um ehrenamtlichen Einsatz zu würdigen. Letztes Jahr hat der Oettinger Volkslauf den ersten Platz gemacht. Wer den Heimatpreis gewinnt, kann auf bis zu 2.500 Euro hoffen. Das Preisgeld wird vom Heimatministerium NRW finanziert. Am 9. September ist Bewerbungsschluss. Danach wählt eine Jury die Preisträger aus. Verliehen wird der Preis dann im Dezember.
0: Dankeschön, Jean. Das Wetter für euch in Werra und Weser. Schnappt euch später mal das Fahrrad und macht eine kleine Fahrradtour. Es wird noch sonnig heute, auch wenn es aktuell noch relativ bedeckt ist. Und das bei rund 21 Grad. Morgen am Freitag auch eher grau. Die Sonne, die probiert es aber und hat auch wirklich eine Chance durchzukommen. Und der Samstag, der wird richtig schön, Sonne, Wolken, um die 25 Grad.
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0: Kurz nach 9:30 bitte vorsichtig Reifenteile auf der A2 in Richtung Hannover zwischen Bielefeld Süd und Bielefeld Ost. Außerdem steht auch noch ein kaputtes Auto auf dem Standstreifen. Fahrt da bitte besonders vorsichtig. Dann wird geblitzt Herford-Diebrocker Straße und Salzufler Straße, dann in Bünde-Ennichloh, Holser Straße, Minden-Dützen, B65, Minden, Kutenhauser Straße, Viktoriastraße und Totenhauser Straße, gerade frisch reingekommen, da wird auch geblitzt. Gibt's noch mehr? Staus, Blitzer, Störungen? Jederzeit durchklingen hier bei mir 08000 920 920. Euch eine gute Fahrt.
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0: Guten Morgen zusammen. Es darf bei dem Wetter gerne auch mal was Langärmliches sein. Ne? Gerade morgens ist es ja noch immer recht frisch, fast schon herbstlich. Ich mag es kaum aussprechen, aber es ist so, oder? Und gestern habe ich mich ein bisschen gewundert. Bei meinen Nachbarn roch das so verdammt gut nach Rouladen. Zufällig hatte die Nachbarin auch das Fenster auf und ich habe gefragt, was da so unverschämt gut riecht. Und es waren tatsächlich Rouladen, Rotkohl dazu und Klöße im Juli. Aber meine Nachbarin hatte eine gute Begründung. Sie meinte nämlich, bei dem Wetter brauchst du was, was von innen wärmt. Recht hat sie. I'll be

0: Das ist neu von Calvin Harris. Satisfy am Donnerstagmorgen. Gleich haben wir es 9:45. Guten Morgen zusammen. Diese Woche haben wir ja ein paar junge, mutige Menschen aus dem Kreis kennengelernt, die sich in ihren frühen 20ern selbstständig gemacht haben. Und einen habe ich noch heute Morgen. Lukas Nolte hat seine eigene Büro- und Autoreinigungsfirma gegründet. Der Büroreiniger, den Namen finde ich mega. Ja. Lukas, was sind so deine Ziele auf lange Sicht?
1: Das Ziel ist es natürlich, irgendwann vollständig davon leben zu können. Also jetzt natürlich erst unterstützend. Also ich sag mal, jetzt wo man noch keine großen Ausgaben hat, ist es noch relativ einfach damit, ich sag mal, zu überleben. Mhm. Aber ich sag mal, einen gewissen Lebensstandard, den möchte man sich natürlich erfüllen und davon möchte ich vollständig leben können.
0: Da drücke ich dir die Daumen, bleib dran, das ist das Allerwichtigste. Was kannst du anderen jungen Leuten mit auf den Weg geben?
1: Ich würde mir persönlich immer die Frage stellen, ist das, was ich tue, auch das, was mir Spaß macht, das, was mich glücklich macht? Also ist mein Herz dabei? Und ich sag mal, jeder hat verschiedene Fähigkeiten, die er sehr gut einschätzen kann. Und dann zu fragen, was möchte ich erreichen im Leben? Wie sind meine Grenzen gesetzt? Kann ich das gut? Kann ich das nicht gut? Ja, und dann schauen, was man daraus machen kann. Eigentlich kann jeder alles machen. Er muss nur schauen, welche Stärken er hat. Und darauf den Fokus legen.
0: Ja, das hast du schön gesagt. Also wenn ihr noch mehr von Lukas erfahren wollt, sein Weg in die Selbstständigkeit, geht mal auf unsere Homepage, da stellen wir ihn euch nochmal vor. Da findet ihr auch alle anderen jungen Unternehmer, mit denen ich diese Woche schon gequatscht habe. Vielleicht inspiriert euch das ja. Und lasst euch gerne ab 10 auch von Marvin inspirieren. Der übernimmt hier gleich das Studio und ich bin morgen früh wieder für euch da. Euch einen schönen Donnerstag. Eure Martin, ciao.
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1: Mit Danny Hoppe, guten Morgen. Schon seit Wochen sorgen Waldbrände in mehreren europäischen Ländern für große Probleme und jetzt in der Ferienzeit bekommen das auch immer mehr Touristen zu spüren. Zum Beispiel in Frankreich. Dort mussten am frühen Morgen in der Nähe von Bordeaux mehrere Campingplätze und Ferienanlagen geräumt werden. Rund 10.000 Touristen waren davon betroffen. Verletzt wurde nach Angaben der französischen Behörden aber niemand. Auch in Spanien und auf der italienischen Insel Sizilien toben momentan schwere Brände. Marc Weiß hat die Infos.
2: Auf Sizilien sind nicht so viele Menschen betroffen, dafür ist die Zahl der Brände dort extrem hoch. Seit dem Wochenende seien die Einsatzkräfte zu mehr als 1000 Bränden ausgerückt, teilt die Feuerwehr mit. Im Zentrum der Insel mussten rund 100 Bewohner und eine Klinik evakuiert werden. Ein Sprecher des italienischen Zivilschutzes bezeichnete die Lage auf Sizilien als sehr ernst. In Spanien hat das Ganze noch andere Dimensionen, denn inzwischen ist auch die Hauptstadt Madrid betroffen. Wegen eines Waldbrandes im Südwesten von Madrid wurden mehrere Gemeinden und Randbezirke der Stadt evakuiert. Außerdem sind viele Hauptstraßen wegen der Brände gesperrt. Der Zivilschutz rief Anwohner mit Atemwegserkrankungen auf, auch nachts die Fenster geschlossen zu halten. Insgesamt sind seit dem 1. Januar in Spanien schon fast 125.000 Hektar Waldfläche verbrannt und aktuell steigen die Temperaturen dort wieder. Es beginnt die nächste Hitzewelle.
1: Und jetzt weitere Meldungen im Überblick. Wer alleinerziehend ist, hat ein mehr als doppelt so hohes Armutsrisiko. Das zeigen neue Zahlen des Statistischen Bundesamts. Demnach gab es im vergangenen Jahr in Deutschland rund 1,6 Millionen Alleinerziehende. Fast jeder oder jede dritte von ihnen sei armutsgefährdet, heißt es. Die EU hat sich auf ein neues Sanktionspaket gegen Russland geeinigt. Das haben EU-Diplomaten am Morgen in Brüssel bestätigt. Die Sanktionen richten sich demnach gegen den russischen Finanz- und Energiesektor. Außerdem geht es um Einreiseverbote für russische Soldaten. Die USA wollen Saudi-Arabien beim Aufbau eines zivilen Atomprogramms helfen. Beide Seiten haben am Abend ein entsprechendes Abkommen in Washington unterzeichnet. Kritiker befürchten, dass es dadurch zu einem atomaren Wettrüsten im Nahen Osten kommen könnte. Da freut man sich monatelang auf den Urlaub, ist gerade angekommen und dann wird man krank oder verletzt sich. Kommt ziemlich häufig vor, das zeigt eine neue YouGov-Umfrage im Auftrag der Hanse Merkur. Fast 2/3 der Befragten ist das schon mal passiert, vielen davon auch schon öfter. Am häufigsten gibt es demnach Magen-Darm-Beschwerden, Hautprobleme oder Erkältungen. Bei den Verletzungen landen ganz vorne Verstauchungen, Schnittwunden und Knochenbrüche. In den meisten Fällen reicht laut Umfrage die Reiseapotheke aus, oft werden aber auch Apotheken und Ärzte vor Ort besucht. Jeder 10. Befragte musste im Urlaub aber auch schon mal ins Krankenhaus. Und das waren die Nachrichten mit Danny Hoppe.
3: Danke dir. Das Wetter, 2 Tage müssen wir uns noch gedulden. Der Samstag wird richtig sommerlich. Viel Sonne mit bis zu 26 Grad. Heute und morgen meist bewölkt, teilweise auch etwas sonnig, vor allem ab morgen Nachmittag. Die Temperaturen heute bis zu 21 Grad, morgen sind bis zu 23 Grad drin.
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3: Jetzt der schnellste Verkehrs- und Blitzer-Service mit Blitzer.

0: Guten Morgen, Autofahrer. Ich habe gerade noch einen Anruf bekommen auf der Verkehrshotline. Auf der A30 stockt es etwas. Zwischen Kirchlengern und Löhne müsst ihr da ein paar Minuten mehr einplanen. Danke fürs Bescheid geben. Ich wünsche euch eine gute Fahrt. Kommt gut durch.
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0: Ganz neue Nummer bei uns im besten Mix. Mark Atlas mit You Against My Love. Ferien mit der Sonne klappt ja zwischendurch auch mal. Zumindest am Samstag kommt sie wieder raus, dann wird es richtig sommerlich. Und auch wenn man mit Freunden unterwegs ist, läuft ja immer Musik. Und der Sommer bringt ja immer so seine eigenen Hits hervor. Noch ist nicht entschieden, welcher Hit zum nächsten Sommerhit wird. Aber es gibt schon ein paar heiße Kandidaten. Klar, aktueller FIFA-WM-Hit Die Die von Shakira hängt für viele natürlich ganz stark mit Sommer, Sonne zusammen. Spiele ich euch auch später hier noch im besten Mix, aber auch total im Trend gerade. Der hier.
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0: Ist mittlerweile auf der ganzen Welt bekannt. Oder es wird dieser Dancefloor-Kracher legendärer 90er mit modernem Popstyle. Bibi Rexha, New Religion.

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1: Eine PowerPoint halten über ein Thema, von dem ihr absolut keinen Plan habt, das könnt ihr heute im Denkwerk in Herford beim PowerPoint Karaoke. Je absurder das Thema und je größer das Selbstbewusstsein, desto besser. Ihr könnt selbst auf die Bühne oder euch das Chaos ganz entspannt anschauen. Los geht's um 18.30 Uhr.
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0: Avicii mit Without You, der hat ganz schön viel Drive. Wir schauen auf die Straßen, haben es 10:30.
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0: Guten Morgen, Autofahrer A30 Richtung Bad Oeynhausen. Zwischen Kirchlengern und Löhne staut es sich. Da braucht er 5 Minuten länger. Da wird es gerade einspurig, weil da an der Leitplanke gearbeitet wird. Außerdem hat sich Nico bei mir gemeldet mit einem frischen Blitzer in Löhne auf der Bergkirchener Straße. Außerdem wird noch geblitzt in Herford. Diebrocker Straße und Salzuffler Straße, in Ennigloh auf der Holser Straße, Minden-Kutenhauser Straße und Totenhauser Straße und in Dützen steht eine auf der B65. Danke fürs Bescheid geben. Habt ihr auch noch was Staus und Blitzer, meldet's gerne hier 08000. 920 920. Gute Fahrt!

Donnerstag bei der Arbeit. Marvin hier um 20 vor 11. 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
1: Mit Danny Hoppe, guten Tag. Gefängnis statt Urlaub, so sieht das Programm heute für NRW-Justizminister Limbach aus. Seinen Frankreich-Urlaub hat er abgebrochen, um jetzt am Vormittag in die JVA Siegburg zu kommen. Dort gab es zuletzt Befürchtungen, dass Insassen einen bewaffneten Aufstand planen könnten. Ein Häftling hatte einen entsprechenden Hinweis gegeben. Vorgestern gab es deshalb einen Großeinsatz mit rund 100 Polizisten in der JVA. Dabei ging es unter anderem um geschmuggelte Waffen. José Nasjandi berichtet aus dem Landtagsstudio Düsseldorf.
2: Die JVA Siegburg war am Dienstag durchsucht worden, die Einsatzkräfte hatten aber keine Waffen gefunden. Sichergestellt wurden 4 Handys und Drogen. Auslöser war die Aussage eines Gefangenen, wonach ein gewaltsamer Aufstand geplant werde. Der Kölner Stadtanzeiger berichtet über Hinweise auf eingeschmuggelte Messer und sogar über mögliche Schusswaffen. Bestätigt ist das aber nicht. NRW-Justizminister Limbach will sich heute vor Ort selbst ein Bild machen. Nach den Schmuggelvorwürfen gegen Bedienstete der JVA in Rheinbach vor einigen Tagen hatte Limbach uns gegenüber deutlich gemacht, dass er durchgreifen will.
3: Um es ganz klar zu sagen, wir dulden keine kriminellen Machenschaften in unseren Gefängnissen. Als Justizminister ist es meine Pflicht, hier sofort und unmissverständlich durchzugreifen.
2: Am Mittag kommt der Rechtsausschuss des NRW-Landtags zu einer Sondersitzung zusammen. SPD und FDP wollen klären, wie mögliche Aufstandspläne überhaupt entstehen konnten, ohne dass sie vorher entdeckt wurden.
1: Und jetzt weitere Meldungen im Überblick. In Deutschland wird es kein Tempolimit für Gesetzgebungsverfahren geben. Das hat das Bundesverfassungsgericht vorhin entschieden. Hintergrund war eine Klage des früheren CDU-Abgeordneten Heilmann und weiterer Kläger gegen das alte Heizungsgesetz der Ampel. Aus ihrer Sicht wurde darüber damals überhastet entschieden. Das sahen die Richter jetzt anders. Schwere Waldbrände sorgen in Europa weiter für Probleme. In Frankreich mussten am frühen Morgen in der Nähe von Bordeaux mehrere Campingplätze und Ferienanlagen geräumt werden. Davon waren nach Angaben der französischen Behörden auch 10.000 Touristen betroffen. Es sei allerdings niemand verletzt worden, heißt es. Der Iran-Krieg treibt die Ölpreise weiter in die Höhe. So langsam nähern wir uns wieder der 100-Dollar-Marke für das Barrel. Der Preis für die Sorte Brent aus der Nordsee liegt inzwischen bei 96 Dollar. Das ist der höchste Wert seit Anfang Juni. Wer im Ruhrgebiet mit dem Auto unterwegs ist, braucht generell viel Geduld und starke Nerven. Ab heute Abend wohl noch ein bisschen mehr. Denn schon wieder wird innerhalb von nur wenigen Wochen wieder eine der wichtigsten Autobahnen gesperrt. Die A40 zwischen Mülheim-Winkhausen und dem Dreieck Essen-Ost. Dort soll Flüsterasphalt eingebaut werden. Um 20 Uhr geht es los. Knapp eine Woche lang ist die Autobahn dann voll gesperrt. Das hat die Autobahn GmbH angekündigt. Fast genau derselbe Abschnitt war vor gut einem Monat schon einmal für 10 Tage gesperrt worden. Dadurch hatte es auf den Umleitungsstrecken und in den anliegenden Städten zum Teil lange Staus gegeben. Und das waren die Nachrichten mit Danny Hoppe.
4: Und das Wetter aktuell um die 15 Grad. Es bleibt meist heute bewölkt bei Temperaturen bis zu 21 Grad. Morgen Nachmittag kommt die Sonne dann raus und stimmt schon mal auf so einen sommerlichen Samstag ein. Samstag bekommt man nämlich viel Sonne und bis zu 26 Grad. Am Sonntag gibt es dann allerdings wieder ein paar Schauer.
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4: Jetzt der schnellste Verkehrs- und Blitzerservice. Vorsicht auf der A2 Richtung Dortmund. Zwischen Kreuzbad Oeynhausen und Flotow West liegen Gegenstände auf der Fahrbahn. Fahrt da bitte vorsichtig. Und A30 Richtung Bad Oeynhausen zwischen Kirchlengern und Löhne. Da braucht er aktuell 10 Minuten länger, da wird es einspurig. A30 Richtung Osnabrück zwischen Bünde und Riemsloh. Auch da ist etwas voller, da kommen etwa 5 Minuten oben drauf. Geblitzt wird in Minden auf der Kutenhauser Straße und der Totenhauser Straße. In Dützen auf der B65, in Herford die Brocker Straße, Salzuflerstraße, in Löhne habe ich noch einen auf der Bergkirchen.

0: Viertel nach elf, Marvin hier. Was sind denn eure typischen Sommergerichte? Gerade an den heißen Tagen bleibt die Küche ja meist kalt, Salate in jeder Variation. Aber das mit den warmen Tagen ist ja gerade so ein Ding. Also klar, es kommen wieder welche. Vor allem am Samstag wird es sommerlich. Aber bis dahin kann man auch die Wintergerichte wieder rauskramen. Haben wir auch heute Morgen bei Madeline gehört.
1: Gestern habe ich mich sehr gewundert. Bei meinen Nachbarn roch das nämlich verdammt gut nach Rouladen. Und zufällig hatte die Nachbarin das Fenster auf und ich habe gefragt, was da so unverschämt gut riecht. Und es waren tatsächlich Rouladen, Rotkohl und Klöße dazu im Juli. Und meine Nachbarin meinte dann nur noch, ja, bei dem Wetter brauchst du was, was von innen wärmt. Ja, recht hat sie, ne?
0: Ja, also 2 Tage nochmal einen schönen Eintopf kochen und dann wieder auf die Sommerküche umstellen. Madeline,

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0: Ready to Love, Marvin hier. Wir haben es 11:30. Schauen auf die Straßen.
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0: Hallo Autofahrer, A30 Richtung Bad Oeynhausen. Es staut sich zwischen Kirchlengern und Löhne. Da braucht er aktuell etwa 10 Minuten länger. Und geblitzt wird in Löhne auf der Bergkirchner Straße, in Herford Diebrocker Straße und Salzofler Straße. In Ennigloh steht einer auf der Holser Straße und in Minden Kutenhauser Straße, Totenhauser Straße und in Dützen auf der B65. Habt ihr unterwegs auch noch Staus und Blitzer gesehen? Meldet sie gerne hier bei mir kostenlos unter der 08000 920 920. Ich wünsche eine gute Fahrt. Kommt gut durch.
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2: Vier Jungunternehmerinnen und Jungunternehmer habe ich euch diese Woche vorgestellt. Alle haben sich vor kurzem getraut, sich selbstständig zu machen. Mit allen Höhen und Tiefen. Das Wichtigste ist aber, dass man an sich glaubt, hat Lukas heute Morgen erzählt, der seine eigene Gebäude- und Autoreinigungsfirma hat.
3: Jeder hat verschiedene Fähigkeiten, die er sehr gut einschätzen kann. Und dann zu fragen, was möchte ich erreichen im Leben? Kann ich das gut? Kann ich das nicht gut? Ja, und dann schauen, was man daraus machen kann.
2: Vielleicht hat euch das ja inspiriert. Alle Jungunternehmer findet ihr bei uns im Netz. Da stellen wir sie euch noch mal ganz ausführlich vor.
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0: Chris the Serendi, Good Old Days, und das passt auch gerade richtig gut. Heute kehren echte Kindheitshelden zurück. Woody, Buzz und die ganze Toy Story Crew. Toy Story 5 startet nämlich in den Kinos. Lilliput nimmt Einzug ins Kinderzimmer, ein Tablet. Ja, und die anderen Spielzeuge müssen in die Röhre gucken, mit denen will niemand mehr spielen.
1: Ist die Lage für Spielzeuge wirklich so schlimm?
2: Wir finden täglich immer mehr vergessenes Spielzeug.
3: Wir sind verloren!
4: Die Technik übernimmt unser Zuhause.
2: Ach, ich weiß nicht, Jessie. Spielzeug ist zum Spielen, aber Technik ist...
5: ist für alles.
6: Ich verliere Bonnie an dieses Gerät.
0: Sieht richtig cool aus, der Trailer. Toy Story 5 läuft ab heute in den Kinos.

0: Donna Lewis, I love you always forever. Richtig schöne Nummer, dreht sich einfach immer so weiter. Ganz locker leicht, deswegen, ich spiele jetzt einfach gar nichts mehr anderes. Einfach nochmal eine Runde. Nein, für euch jetzt Lil Nas X mit Star Wars.
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1: Mit Danny Hoppe, guten Tag. Schon jetzt ist es oft schwierig, eine bezahlbare Wohnung zu finden und das Wohnen in NRW wird nochmal teurer. Und das nicht nur wegen der Miete oder der Grundsteuer, auch für Müllabfuhr und Abwasser müssen viele Haushalte in diesem Jahr deutlich mehr bezahlen. Das zeigt der neue Gebührenvergleich des Bundes der Steuerzahler NRW. Vor allem beim Abwasser steigen die Kosten oft deutlich stärker als die Inflation und je nach Wohnort können die Unterschiede enorm sein. José Nasjandi berichtet aus dem Landtagsstudio Düsseldorf.
2: Für einen Musterhaushalt mit 4 Personen steigen die Abwassergebühren in NRW im Schnitt auf rund 880 Euro im Jahr. Das sind fast 5% mehr als im Vorjahr und unterm Strich damit mehr als doppelt so viel wie die aktuelle Inflation. Rick Steinheuer vom Bund der Steuerzahler nannte das vorhin in Düsseldorf eine bedenkliche Entwicklung und er war damit noch diplomatisch.
3: Diese Entwicklung zeigt, die hohen Gebühren werden zunehmend zum Normalfall.
2: Tatsächlich sind auch die Unterschiede je nach Wohnort weiterhin riesig. In Regen zahlt der Musterhaushalt gut 330 Euro im Jahr für Abwasser, in Monschau dagegen mehr als 1.800 Euro. Auch die Müllgebühren steigen landesweit weiter, im Schnitt um rund 4%. Der Bund der Steuerzahler fordert deshalb, dass Kommunen ihre Spielräume bei der Gebührenberechnung stärker nutzen, und zwar im Sinne von uns Steuerzahlern.
1: Und jetzt weitere Meldungen im Überblick.
4: Der DFB dürfte morgen Vormittag Jürgen Klopp als neuen Bundestrainer vorstellen. Er hat dann zu einer Pressekonferenz eingeladen. Kurz vorher werden noch der Aufsichtsrat und die Gesellschafter zusammenkommen, um den offenbar bis 2030 geltenden Vertrag abzusegnen. Das gilt als Formsache. Vor den Landtagswahlen im Osten haben sich gleich mehrere Wirtschaftsverbände klar gegen die AfD positioniert. Arbeitgeberpräsident Dulger sagte, die AfD habe keine Lösungen für die Probleme Deutschlands. Auch der Bundesverband der deutschen Industrie sagt, die AfD sei keine Wirtschaftspartei. Alles, was sie vorschlage, führe eher zu neuen Unsicherheiten für Investitionen. Die Bundespolizei will an diesem Wochenende an mehr als 10 Großstadtbahnhöfen verstärkte Kontrollen durchführen. Welche Bahnhöfe das sind, sagte sie nicht. Es gehe aber um Bahnhöfe, an denen es zuletzt vermehrt Gewalt- und Waffendelikte gegeben habe, heißt es. In vielen Ländern der Welt müssen Hundebesitzer schon seit langem das große Geschäft beim Gassigehen im Beutel entsorgen. In der Schweiz geht man jetzt noch weiter. In der Gemeinde Chiasso im Kanton Tessin muss jetzt nach dem Hundepinkeln mit Wasser nachgespült werden. Gerade in der historischen Fußgängerzone mit Kopfsteinpflaster sei Hundepipi zum Problem geworden, sagte ein Sprecher der Stadt. Dort müsse immer extra geputzt werden und wenn es warm werde, stinke es auch noch. Hundebesitzer müssen in Chiasso deshalb ab sofort immer eine Flasche Wasser dabei haben, um das kleine Geschäft anschließend wegzuspülen. In den ersten Wochen soll es erstmal nur Ermahnungen geben, wenn das nicht passiert. Später drohen dann aber auch Bußgelder von umgerechnet etwa 100 Euro. Und das waren die Nachrichten mit Danny Hoppe.
5: Danke dir. Und das Wetter? Ein bisschen kommt die Sonne gerade raus. Heute Morgen ist es allerdings meist bewölkt. Teilweise etwas sonnig, vor allem morgen Nachmittag. Die Temperaturen heute bis zu 21 Grad, morgen 23 Grad und der Samstag wird dann richtig sommerlich. Sonnig mit bis zu 26 Grad.
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5: Jetzt der schnellste Verkehrs- und Blitzerservice A30 Richtung Bad Oeynhausen. Zwischen Kirchlengern und Löhne staut es sich auf 2 Kilometern. Hier braucht er etwa 10 Minuten länger. Und ihr habt einen frischen Blitzer gemeldet. In Minden auf dem Petersheger Weg. Außerdem stehen in Minden welche auf der Kutenhauser Straße, der Totenhauser Straße und der B65 in Dützen. In Ennichloh, Holser Straße, in Löhne auf der Bergkirchener Straße und 2 noch in Herford. Einmal Diebrocker Straße, einmal Salzuffler Straße. Danke an Kevin und Dieter fürs Bescheid geben. Alle Staus, alle Blitzer könnt ihr wie immer hier kostenlos melden. 08000 920 920. Gute Fahrt.
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5: Ab in die Mittagspause mit euch. Jetzt für euch Leonie mit Don't Worry.

0: 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Camping oder Glamping? Ich kann mir bei Atze irgendwie beides vorstellen.
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3: Ja, nee, ist klar.
4: Camping wird ja immer beliebter. Selbst ich habe mich schon mit dem Gedanken getragen, wenn ich nächste Woche im Bayerischen Hof in München übernachte, in der Thomas-Gottschalk-Suite ein Zelt aufzuschlagen. Weil Camping ist einfach voll im Trend. Mein Papa hat ja immer gesagt, Camping heißt, die eigene Verwahrlosung und unkontrolliertes Daydrinking als Urlaub zu begreifen. Nee, ist klar. Und Ravioli aus der Dose sind dann Dolce Vita auf dem Esbit-Kocher. Ja, aber irgendwann muss es doch an sich haben, wenn man morgens ohne funktionierende Toilette, von Mücken zerstochen und mit einer Mundfäule, die jeden Waschbären verjagt, zur Nachbarparzelle rüberblökt. Moin Güter, du alten Heckenpenner. Gut geschnarcht heute Nacht, wa? Mann. Das kannst du nur mit dem Bier wieder gut machen. Tja, und was sagt Günther dann? Ich war das doch gar nicht. Das war meine Inge. Ich war beim Nachtangeln. So, und das sind sie, die schönen Geschichten vom Campingplatz. Pure Campingromantik. Der eine geht nachts angeln, der andere kümmert sich so lange um die Inge. Ja, man hilft sich gegenseitig. Solidarität unter Campern. Ja, da wird der Hering mehrfach verwendet.
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1: Hallo Autofahrer, Vorsicht auf der A30 Richtung Bad Oeynhausen. Zwischen Bad Oeynhausen Nord und Dehme liegen Holzteile auf der Fahrbahn. Fahrt da bitte vorsichtig. Und ihr habt einen frischen Blitzer gemeldet. In Minden auf der Karlstraße. Außerdem stehen in Minden welche auf der Kutenhauser Straße, dem Petersäger Weg, der Totenhauser Straße und der B65 in Dützen. In Herford wird geblitzt. Diebrocker Straße, Salzufler Straße, in Löhne auf der Bergkirchener Straße und in Ennichloh auf der Holser Straße. Habt ihr auch noch Straßenblitzer gesehen? Meldet sie gerne hier 08000 920 920. Danke dafür und gute Fahrt.
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0: Mit Info 1, es ist Donnerstag, Toy Story 5 startet heute in den Kinos und ich finde es wirklich krass, richtig bemerkenswert, das, was ich so dabei fühle, wenn ich den Trailer sehe. So eine kindliche Leichtigkeit, das hat Taylor Swift perfekt in den Soundtrack gepackt. Der klingt auch einfach so locker leicht, ihr hört es schon im Hintergrund, eine richtig schöne Nummer. Taylor Swift mit I Knew It, I Knew Ya.
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1: Mit Sarah Heinz, guten Tag. Wenn morgen die Schule aus ist, dann sind fast alle Bundesländer in den Sommerferien. Und das heißt für viele, es geht nach Süden in den Urlaub. Von da kommen gerade aber teils erschreckende Nachrichten. Mehrere beliebte Urlaubsländer kämpfen nicht nur mit einer Hitzewelle und Temperaturen von mehr als 40 Grad, sondern auch mit Waldbränden. Christian Böder aus dem News-Team. In Südfrankreich mussten rund 10.000 Urlauber und Touristen ihre Ferienorte verlassen.
2: Das ist richtig. Grund ist ein Waldbrand in der Nähe der Stadt Bordeaux. Dort kämpfen mehrere hundert Feuerwehrleute gegen die Flammen. Die Behörden sagen, es gibt zwar keine Opfer, aber die Lage sei sehr ungünstig. 8 Campingplätze und Ferienzentren mussten wegen der Flammen geräumt werden. Dazu auch mehrere kleinere Gemeinden. Die ganze Region dort ist stark vom Tourismus geprägt. Unterschlupf bekamen die rund 12.000 Evakuierten in mehreren Notunterkünften in der Region. Der Brand bei Bordeaux ist aber nicht der erste Großbrand in dieser Sommersaison in Frankreich. Die verbrannten Flächen haben schon jetzt den neuen Rekordwert von 42.000 Hektar erreicht. Das ist etwa doppelt so groß wie die komplette Stadt Duisburg.
1: Auch Spanien hat ja seit Tagen schon mit großen Waldbränden zu kämpfen, unter anderem rund um die Hauptstadt Madrid.
2: Genau, von da kommt erstmal eine gute Nachricht. Wegen eines Waldbrandes bei Toledo, etwa 70 Kilometer südwestlich von Madrid, mussten mehrere tausend Menschen aus mehreren Gemeinden ihre Häuser und Wohnungen verlassen. Die meisten von ihnen können mittlerweile zurück. Das Feuer ist zwar noch nicht komplett gelöscht, aber es läuft gut, heißt es von den Behörden. Der größte Brand in Spanien tobt aber derzeit in der Provinz Guadalajara, also einige Kilometer nordöstlich von Madrid. Die Brände haben dort bereits 32.000 Hektar Vegetation eingeäschert. Und ein Ende der Brände ist nicht in Sicht, denn auf Spanien rollt die nächste Hitzewelle zu.
1: Danke, Christian, für die Infos. Mehr wichtige Meldungen sind das jetzt in der Zusammenfassung. Die EU hat wieder eine neue Millionenstrafe gegen Google verhängt. Wegen unfairer Geschäftspraktiken muss der Konzern eine Strafe von 890 Millionen Euro zahlen. Google soll laut EU-Kommission unter anderem mit seiner Suchmaschine die Konkurrenz widerrechtlich benachteiligt haben. Auch gegen Russland haben sich die EU-Länder wieder auf neue Sanktionen geeinigt. Geplant sind unter anderem mehr Maßnahmen gegen den russischen Finanz- und Energiesektor. Für russische Soldaten soll künftig außerdem ein Einreiseverbot gelten. Im vergangenen Jahr gab es bundesweit knapp 1,62 Millionen Alleinerziehende. Das sind rund 30.000 weniger als noch vor 10 Jahren. Nach Zahlen des Statistischen Bundesamts ist knapp jeder dritte Alleinerziehendenhaushalt demnach armutsgefährdet. Bei Familien mit einem Elternpaar sei dieses Risiko deutlich niedriger. Die meisten Menschen in Deutschland sind offen dafür, dass KI in der Medizin eingesetzt wird. Nach einer Forsa-Umfrage im Auftrag der Barmer Krankenkasse stehen 71% der Befragten dem Einsatz von KI in diesem Bereich positiv gegenüber. 60% denken, dass künstliche Intelligenz die Versorgung von Patienten verbessern könnte. Ein menschlicher Arzt lasse sich nach Ansicht der meisten Befragten aber nicht ersetzen. Außerdem haben viele die Sorge, dass durch zu viel KI im Gesundheitsbereich persönliche Daten nicht mehr gut genug geschützt werden könnten. Und das waren die Nachrichten mit Sarah Heinz.
3: Danke, Sarah. Und das Wetter aktuell um die 16 Grad. Es bleibt meist bewölkt bei Temperaturen bis 21 Grad heute. Morgen Nachmittag kommt dann die Sonne ein bisschen mehr raus und das stimmt uns schon mal auf den sommerlichen Samstag ein. Da bekommen wir viel Sonne und bis zu 26 Grad. Am Sonntag gibt es dann allerdings wieder Schauer.
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3: Wir haben es kurz nach 1, jetzt für euch der schnellste Verkehrs- und Blitzer-Service mit einigen Blitzern. In Minden wird geblitzt. Auf der Karlstraße, der Kutenhauser Straße, dem Petersäger Weg und der Totenhauser Straße in Minden-Lützen steht der Blitzeranhänger auf der B65. In Bünde-Ennichloh steht ein Blitzer auf der Holser Straße und in Herford 2 Blitzer einmal die Brocker Straße und einmal Salzofler Straße. Danke euch fürs Bescheid geben. Wenn ihr unterwegs noch mehr seht, Staus und Blitzer, dann könnt ihr die gerne hier bei mir melden. Im Studio landet ihr unter der kostenlosen Verkehrshotline unter der 08000 920 920. Wo auch immer es für euch hingeht, ich wünsche euch eine gute Fahrt. Kommt gut und sicher ans Ziel.
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3: Marvin hier, moin. Ich begleite euch bei der Arbeit. Kommt gut durch am Donnerstagnachmittag.

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0: Marvin hier bei der Arbeit. Meine nächste Kandidatin, Madeline. Und Madeline wettet?
1: Ich wette, dass das jedem von uns mal passiert ist. Eingeschlafen in der Bahn oder im Bus. Ein 17-Jähriger in Bramsche ist jetzt im Bus eingepennt. Der Busfahrer hat ihn leider nicht gesehen. Feierabend gemacht, Bus zu und dann saß der Mann da. Aber war nicht schlimm, der hat eh gepennt. Die Polizei hat ihn aber gefunden, aber auch nur zufällig. Ist mir früher auch mal passiert, nach der Frühschicht von Herford nach Minden. Hingesetzt, kurz mal Augen zu, nächster Halt Hannover Hauptbahnhof.
0: Das ist äußerst ärgerlich. Aber man ist wenigstens ausgeruht. So wie Madeline auch morgen früh wieder startet sie mit euch in den Tag. Ab 6 Uhr.

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0: denken. Wir haben es 13:30. Jetzt der Blick auf die Straßen.
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0: Hallo Autofahrer, es ist ein bisschen voller auf der B61 in Herford zwischen Herford-Engerstraße und Bünderstraße. Da braucht er etwa 5 Minuten länger. Und ihr habt frische Blitzer gemeldet. In Espelkamp auf der L770, Osnabrücker Straße an der Kreuzung Oppenweher Straße. In Minden stehen Blitzer Karlstraße, Kutenhauser Straße, auf dem Petersheger Weg und der Lübbecker Straße, also der B65 in Dützen. In Porta Westfalica steht ein frischer Blitzer auf der B482 in Höhe Holzhausen. In Herford habe ich noch zwei, einmal Diebrocker Straße, einmal Salzufler Straße und in Bünde Ennichloh noch einer auf der Holzer Straße in Richtung Bünde. Habt ihr auch noch Staus und Blitzer gesehen? Meldet sie gerne hier 08000 920 920. Gute Fahrt!
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2: 4 Jungunternehmerinnen und Jungunternehmer habe ich euch diese Woche vorgestellt. Alle haben sich vor kurzem getraut, sich selbstständig zu machen. Mit allen Höhen und Tiefen. Das Wichtigste ist aber, dass man an sich glaubt, hat Lukas heute Morgen erzählt, der seine eigene Gebäude- und Autoreinigungsfirma hat.
3: Jeder hat verschiedene Fähigkeiten, die er sehr gut einschätzen kann. Und dann zu fragen, was möchte ich erreichen im Leben? Kann ich das gut? Kann ich das nicht gut? Ja, und dann schauen, was man daraus machen kann.
2: Vielleicht hat euch das ja inspiriert. Alle Jungunternehmer findet ihr bei uns im Netz. Da stellen wir sie euch nochmal ganz ausführlich vor.
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Marvin hier am Donnerstag. Der beste Mix, der braucht ja natürlich Songs mit richtig Power, mit richtig Energie. Aber bevor wir gleich bei Sophie and the Giants und Purple Disco Machine mit Paradise nochmal richtig abgehen können, brauchen wir jetzt nochmal so einen ruhigen Song zum Träumen. Family of the Year mit Hero. Mein Name ist Marvin Kreimeyer. Ich bin raus. Marlene Sokol übernimmt. Wir hören uns morgen wieder bei der Arbeit ab 10 Uhr. Habt noch einen schönen Donnerstag. Ciao.

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1: Mit Sarah Heinz, guten Tag. Google hat wieder einmal Stress mit der Europäischen Union. Die EU-Kommission hat den US-Konzern zu einer Strafe von 890 Millionen Euro verdonnert. Es geht demnach um Wettbewerbsverstöße. Christian Böder aus dem News-Team. Abgestraft wird Google unter anderem ja, weil das Unternehmen seine eigenen Dienste bei Suchanfragen bevorzugt.
2: Genau, die EU hat damit ein Problem, denn bei uns gibt es ein Gesetz, das sagt, große oder einflussreiche Digitalunternehmen müssen die Dienste von Drittanbietern genauso behandeln wie die eigenen. Dadurch soll es mehr Wettbewerb im Online-Bereich geben. Andere Unternehmen sollen die Möglichkeit bekommen, Innovationen voranzutreiben, sagt EU-Digitalkommissarin Henna Virkkunen. Google hat aber dagegen verstoßen und die eigenen Suchmaschinen etwa bei Anfragen nach Shopping, Hotels oder Sportergebnissen bevorzugt. Strafe muss Google außerdem zahlen, weil es App-Entwicklern verbietet, Kunden kostenlose oder günstigere Angebote zu zeigen, die nicht über den Google Play Store zu bekommen sind.
1: 890 Millionen Euro sind für uns Normalbürgerinnen und Bürger ja eine enorme Summe.
2: Richtig, aber Technologieriesen wie der Google-Mutterkonzern Alphabet zahlen solche Strafen salopp gesagt aus der Portokasse. Allein im zweiten Quartal hat Alphabet 104 Milliarden Euro Umsatz und 98 Milliarden Euro Gewinn gemacht. In beiden Fällen ein enormer Sprung nach oben. Vor allem boomt laut Unternehmen das Cloud-Geschäft. Grund dafür ist Googles hauseigene KI Gemini, die immer weiter wächst. Und weil KI gerade von Unternehmen stark nachgefragt wird, will Alphabet noch in diesem Jahr bis über 175 Milliarden Euro in die Entwicklung reinstecken. Trotz solcher Schocknachrichten wie zuletzt vom Entwickler OpenAI, wo zwei KIs sich selbstständig gemacht und eine Online-Plattform angegriffen hatten.
1: Danke, Christian. Mehr Meldungen jetzt kurz und kompakt. Durch den Iran-Krieg geht es mit den Öl- und damit auch mit den Spritpreisen wieder nach oben. Laut dem ADAC ist Diesel im Vergleich zur Vorwoche um fast 10 Cent teurer geworden, der Liter Super E10 um knapp 6 Cent. Deswegen wird die Forderung nach einem Spritpreisdeckel wieder lauter. Der deutsche Batteriehersteller Varta steht offenbar kurz vor der Zerschlagung. Eine Gläubigergruppe will unter anderem das Geschäft mit Haushaltsbatterien aus dem Unternehmen rauslösen. In den letzten 2 Jahren hatte Varta sich neu aufgestellt, um eine Insolvenz zu vermeiden. Bisher fehlen aber Geldgeber. Morgen Vormittag könnte der DFB Jürgen Klopp als neuen Bundestrainer verkünden. Kurz vor der angekündigten Pressekonferenz sollen noch Gesellschafter und Aufsichtsrat zusammenkommen, um den Vertrag abzusegnen. Der soll wohl bis 2030 gelten. Und wir bleiben beim Thema Fußball. Der Fall der roten Karte gegen den Stürmer Balogun bei der WM ist noch nicht erledigt. Norwegens Fußballverband hat jetzt eine formelle Beschwerde bei der FIFA angekündigt. Man wolle die Einmischung von US-Präsident Trump nicht ignorieren, heißt es. Nach einer roten Karte gegen den amerikanischen Topstürmer Balogun hatte Trump den FIFA-Chef Infantino angerufen und darum gebeten, die rote Karte und die damit verbundene Sperre zurückzunehmen. Ein Tag später ist genau das passiert. Infantino behauptet bis heute, der Fall sei regulär von den zuständigen Gremien überprüft worden. Beweise hat er nicht. Und das waren die Nachrichten mit Sarah Heinz.
3: Danke dir, Sarah. Geht heute überwiegend bewölkt, aber dafür trocken durch den Tag. In der Spitze gibt's 21 Grad, da kommt Richtung Wochenende aber auch immer mehr Sonne dazu. Morgen schon 6 Sonnenstunden und bis 22 Grad. Am Samstag dann bis 27 Grad und volle 13 Stunden Sonne für uns.
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3: Kurz nach 2, jetzt für euch der schnellste Verkehrs- und Blitzer. Service. Da stehen eine Menge Blitzer bei uns heute Nachmittag. Geht los in Porta Westfalica an der B482 Höhe Holzhausen. In Minden-Dützen blitzt es an der Lübecker Straße. Außerdem in Minden an der Kutenhauser Straße und der Karlstraße. In Herford stehen Blitzer an der Salzufler Straße und der Diebrocker Straße. In Espelkamp wird geblitzt an der L770 an der Kreuzung Oppenweher Straße. Und in Bünde-Ennichloh an der Holzer Straße Richtung Bünde. Habt ihr auf eurem Weg noch mehr gesehen? Staus, Blitzer, Unfälle? Immer gerne her zu mir. 08000 920 920. Kommt gut durch.
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3: Hello, hello. Marlene Sokol bin ich heute bis 19 Uhr an eurer Seite. Wir machen den Arbeitstag zusammen und gehen später auch zusammen in den Feierabend. Ich freue mich auf schöne 5 Stunden mit euch. Wir gehen rein jetzt mit Michael Schulte, 5 am, nur hier für euch im

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1: Jennifer Lopez und David Guetta.

0: gut durch den Donnerstag und durch die erste Ferienwoche. Einige von euch sind vielleicht schon unterwegs. Für andere geht's noch Richtung Urlaub. Ganz hoch im Kurs steht dabei ja Camping. Habe ich vor kurzem auch das erste Mal wieder gemacht. Und ich sag mal so, Wurfzelt habe ich wieder zusammenbekommen. Also falls ihr da professionelle Hilfe braucht, dann meldet ihr euch bei mir. Aber nicht nur ich bin im Campingfieber. Atze hat auch ganz schön Bock auf Camping.
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3: Ja, nee, ist klar. Camping wird ja immer beliebter. Selbst ich habe mich schon mit dem Gedanken getragen, wenn ich nächste Woche im Bayerischen Hof in München übernachte, in der Thomas-Gottschalk-Suite ein Zelt aufzuschlagen. Weil Camping ist einfach voll im Trend. Mein Papa hat ja immer gesagt, Camping heißt, die eigene Verwahrlosung und unkontrolliertes Daydrinking als Urlaub zu begreifen. Ja, nee, ist klar. Und Ravioli aus der Dose sind dann Dolce Vita auf dem Esbit-Kocher. Ja, aber irgendwann muss es doch an sich haben, wenn man morgens ohne funktionierende Toilette, von Mücken zerstochen und mit einer Mundfäule, die jeden Waschbären verjagt, zur Nachbarparzelle rüberblökt. Moin Güter, du alten Heckenpenner. Gut geschnarcht heute Nacht, wa? Mann. Das kannst du nur mit dem Bier wieder gut machen. Tja, und was sagt Günther dann? Ich war das doch gar nicht. Das war meine Inge. Ich war beim Nachtangeln. So, und das sind sie, die schönen Geschichten vom Campingplatz. Pure Campingromantik. Der eine geht nachts angeln, der andere kümmert sich so lange um die Inge. Ja, man hilft sich gegenseitig. Solidarität unter Campern. Ja, da wird der Hering mehrfach verwendet.
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1: Haus am See von Peter Fox um gleich 3:05. Heißt, in 5 Minuten schauen wir wieder auf unsere Straßen. Und Marie hat eben bei mir durchgeklingelt und Bescheid gegeben, dass der Blitzer aus Dützen umgezogen ist an den Petersägerweg in Minden. Also, wenn ihr auf eurem Weg jetzt noch was seht, dann macht's wie Marie. Ruft durch bei mir. Meine Nummer ist die 08000 920 920. Und Warteschleifenmusik kommt jetzt von Clean Bandit und Anne-Marie Rockabye. Nur hier für euch im besten Mix.

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1: Eine PowerPoint halten über ein Thema, von dem ihr absolut keinen Plan habt, das könnt ihr heute im Denkwerk in Herford beim PowerPoint Karaoke. Je absurder das Thema und je größer das Selbstbewusstsein, desto besser. Ihr könnt selbst auf die Bühne oder euch das Chaos ganz entspannt anschauen. Los geht's um 18.30 Uhr.
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0: von Mark Ronson und Amy Winehouse. Auch in den Ferien halten wir euch top informiert mit den wichtigsten Infos aus dem schönsten Kreis der Welt. Sören Lippold hat die News dabei.
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2: Schönen guten Tag. Smartphone, Tablet, Fernsehen oder Spielkonsole. Immer früher und häufiger nutzen Kinder Medien. Experten sehen das kritisch. Sie sagen, fast 2/3 der 4- bis 6-Jährigen verbringen täglich schon mehr als eine halbe Stunde mit Medien. Es gilt, je älter, desto länger. Auch die Krankenkasse AOK Nordwest macht sich deswegen Sorgen. Nicht nur wegen der Nutzung, sondern auch wegen der Medienkompetenz der Jugendlichen. Studien zeigen unter anderem, nur 1/3 der 12- bis 13-Jährigen kann Deepfakes erkennen. Die AOK meint, dass in Sachen Medienkompetenz auch die Eltern besonders gefordert sind. Deswegen unterstützt sie Kurse unter dem Motto Schau hin, was dein Kind mit Medien macht. Dank einer Spende kann eine Wohngruppe der Jugendhilfe Schweicheln in den Urlaub fahren. Die Provinzialversicherung hat für eine Ferienfreizeit an der Nordsee Ende Juli 500 Euro gespendet. Die Wohngruppe mittendrin ist ein sozialpsychiatrisches Angebot für Jugendliche und junge Erwachsene, die besondere Unterstützung brauchen. Es soll ihnen helfen, wieder ein selbstständiges Leben mit Perspektiven zu führen. Die Freizeit an der Nordsee sei eine gute Möglichkeit für die Jugendlichen, zusammen den Alltag für ein paar Tage hinter sich zu lassen, erklärt ein Mitarbeiter der Wohngruppe. Arminia Bielefeld verkauft ab heute Tickets für das Auftaktspiel in der neuen Zweitligasaison. Am 8. August müssen die Ostwestfalen beim Karlsruher SC antreten. Je nachdem, wie viele Karten übrig bleiben, geht nächste Woche Freitag nochmal ein Restkontingent in den freien Verkauf. Ein Stehplatz kostet 18,42 Euro, ein Sitzplatz 31,72 Euro. Auch für das DFB-Pokalspiel am 22. August gegen Sonnenhof Groß-Asbach kommen Karten auf den Markt, morgen ab 14 Uhr. Das Wetter, mehr Sonne als Wolken heute bei maximal 21 Grad.
0: Danke dir, Sören. Wir haben es kurz nach 3:30 jetzt für euch, der schnellste Verkehrs- und Blitzer-Service. Der Blitz ist heute Nachmittag bei uns in Bünde-Ennichloh an der Holserstraße Richtung Bünde. In Espelkamp Blitz ist an der L770, Kreuzung Oppenweher Straße ist das. In Herford Blitz ist gleich zweimal, einmal Diebrocker Straße und Salzufler Straße. In Minden an der Kutenhauser Straße und in Porta Westfalica an der B482. Und ihr habt Bescheid gegeben, dass der Blitzer aus Dützen jetzt mittlerweile in Minden am Petersäger Weg steht. Seid ihr gerade mit dem Auto unterwegs, dann speichert euch doch meine Nummer auf die Kurzwahl unter der 08000 920 920. Könnt ihr immer Bescheid geben, wenn ihr einen Blitzer seht, einen Stau, eine ausgefallene Ampel. Gebt Bescheid. Ich wünsche euch eine gute Fahrt.
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3: 4 Jungunternehmerinnen und Jungunternehmer habe ich euch diese Woche vorgestellt. Alle haben sich vor kurzem getraut, sich selbstständig zu machen. Mit allen Höhen und Tiefen. Das Wichtigste ist aber, dass man an sich glaubt, hat Lukas heute Morgen erzählt, der seine eigene Gebäude- und Autoreinigungsfirma hat.
4: Jeder hat verschiedene Fähigkeiten, die er sehr gut einschätzen kann. Und dann zu fragen, was möchte ich erreichen im Leben? Kann ich das gut? Kann ich das nicht gut? Ja, und dann schauen, was man daraus machen kann.
3: Vielleicht hat euch das ja inspiriert. Alle Jungunternehmer findet ihr bei uns im Netz. Da stellen wir sie euch nochmal ganz ausführlich vor.
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1: Mit Sarah Heinz. Guten Tag. Es ist eine Spirale, die schon seit Tagen anhält. Die USA attackieren Ziele im Iran, die iranischen Revolutionsgarden schlagen zurück und die Ölpreise steigen. Und das spüren wir auch an den Zapfsäulen. Deswegen werden immer wieder Rufe laut, die Spritpreise zu deckeln, wie jetzt aus den Reihen der SPD. Mehr dazu hat Christian Böder.
2: Eigentlich hatte Bundeswirtschaftsministerin Reiche schon gestern die Debatte um weitere Entlastungen bei den Spritpreisen beenden wollen. Maßnahmen wie zuletzt der Tankrabatt kosten den Staat Milliarden. Die sind laut Reiche im Bundeshaushalt einfach nicht mehr drin. Ausgerechnet der Koalitionspartner heizt die Debatte aber weiter an. Der wirtschaftspolitische Sprecher der SPD-Bundestagsfraktion Roloff sagte der deutschen Presseagentur, der Spritmarkt funktioniere nicht mehr so, wie ein funktionierender Wettbewerb es tun sollte. Die Preise an den Tankstellen reagierten schnell nach oben, aber viel zu langsam nach unten, sagte er. Er verwies, wie schon andere Politiker in den vergangenen Wochen zuvor, auf unseren Nachbarn Luxemburg. Dort gibt es einen gesetzlich festgelegten Maximalpreis für Benzin, Diesel und Heizöl. SPD-Fraktionsvize Zorn haut in die gleiche Kerbe. Wo der Markt nicht funktioniert, sollte der Staat eingreifen, sagte er bei NTV. Auch in Frankreich explodieren die Spritpreise. Die Regierung in Paris hat deshalb den Energiekonzern Total zu einem Spritpreisdeckel aufgefordert und der macht mit. Ab sofort kostet Benzin maximal knapp 2 Euro und Diesel maximal 2,25 Euro an allen 3.300 Tankstellen von Total.
1: Danke, Christian. Noch mehr Meldungen sind das im Überblick. Nachdem die USA und Saudi-Arabien ein Abkommen zum gemeinsamen Aufbau eines Atomprogramms abgeschlossen haben, gibt es jetzt eine überraschende Wendung. Laut US-Präsident Trump greife der Deal erst, wenn sich die Beziehungen zwischen Saudi-Arabien und Israel normalisieren. Dafür soll Saudi-Arabien einem entsprechenden US-Abkommen beitreten. NRW will für mehr Sicherheit rund um Fußballspiele sorgen. Die Polizei und 16 Fußballclubs aus NRW haben heute eine Vereinbarung unterschrieben, um an den Spielstätten enger zusammenzuarbeiten. Laut NRW-Innenminister Reul könnte das die Polizei entlasten. Wegen heftiger Waldbrände wurden in Südfrankreich inzwischen fast 20.000 Menschen evakuiert. Betroffen sind laut offizieller Angaben vor allem Ferienzentren und Campingplätze in der Nähe der Stadt Bordeaux. Bisher sei aber niemand verletzt worden. Seit Jahren schon sieht die Lage in vielen Tierheimen bundesweit schlecht aus. Immer mehr Tiere brauchen Hilfe, oft fehlen aber die finanziellen Mittel, um alle Kosten zu stemmen, zum Beispiel für Versorgung und Personal. Der Deutsche Tierschutzbund hat sich deswegen über die Bundesregierung beschwert. Laut Verbandspräsident Schröder können die Tierheime ihre Aufgaben ohne finanzielle Hilfe kaum noch bewältigen. Seit 20 Jahren sei der Tierschutz als Staatsziel im Grundgesetz verankert und trotzdem werde er weiter vernachlässigt. Im Mai hatte der Tierschutzbund gegen die Bundesregierung geklagt. So soll gerichtlich geklärt werden, ob der Bund auch den praktischen Tierschutz finanziell unterstützen muss. Die Zuständigkeit liegt eigentlich bei Ländern und Kommunen. Ohne Geld können sie aber wenig tun. Und das waren die Nachrichten mit Sarah Heinz.
3: Danke sehr, Sarah. Es geht mit einigen Wolken durch den Nachmittag. Sonne kommt aber zwischendurch schon raus. Gegen Abend wird es auch noch mal mehr. Bei maximal 21 Grad heute Morgen, 22, da auch überwiegend bewölkt am Vormittag. Gegen Nachmittag klart das aber auch wieder auf. Und am Abend kommt da auch wieder einiges an Sonne zusammen für uns.
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3: Kurz nach 3 jetzt für euch der schnellste Verkehrs- und Blitzerservice. Da habe ich direkt einen Hinweis aus Minden. Der Weser-Auen-Tunnel ist da gesperrt nach einem Unfall. Also wenn ihr von Bad Oeynhausen Richtung Minden müsst, dann kommt er da nicht lang. Dann müsst ihr eine Umleitung nehmen. In die andere Richtung läuft der Verkehr aber noch. Und geblitzt wird heute Nachmittag in Porta-Westfalica an der B482 Höhe Holzhausen, in Minden am Petersäger Weg und der Kutenhauser Straße in Herford. Blitzt es an der Salzuffler Straße und der Diebrocker Straße. In Espelkamp steht noch ein Blitzer an der L770 und in Bünde-Ennichloh wird geblitzt an der Holser Straße Richtung Bünde. Für mehr dürft ihr gerne bei mir durchklingeln. 08000 920 920. Gute Fahrt.
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3: So, das nenne ich mal ein Luxusproblem. Ich musste hier tatsächlich die Jalousien runtermachen, damit ich die Bildschirme erkennen kann. Immerhin, Knöpfe kann ich noch sehen. Also wenn ich jetzt hier drauf drücke, sollte gleich Shawn Mendes kommen. Why, why, why? Wir testen es mal. Nur hier für euch im besten Mix. Kommt gut durch den Donnerstag. Und

0: von Tiffany Harris im besten Mix um gleich 3:15. Also jetzt könnt ihr euch noch schnell einen Kaffee machen, bevor ihr später auf dem Weg nach Hause einpennt. Gut, im Auto sollte das eh nicht passieren, aber in der Bahn ist das ja schon ein Thema. Zumindest bei Madeline heute Morgen in Doppelt wach.
1: Ich wette, dass das jedem von uns mal passiert ist. Eingeschlafen in der Bahn oder im Bus. Ein 17-Jähriger in Bramsche ist jetzt im Bus eingepennt. Der Busfahrer hat ihn leider nicht gesehen. Feierabend gemacht, Bus zu und dann saß der Mann da. Aber war nicht schlimm, der hat eh gepennt. Die Polizei hat ihn aber gefunden, aber auch nur zufällig. Ist mir früher auch mal passiert, nach der Frühschicht von Herford nach Minden. Hingesetzt, kurz mal Augen zu, nächster Halt Hannover Hauptbahnhof.
0: Morgen früh, versprochen, ist sie wieder

Not Us im besten Mix. Und an der Stelle der Hinweis, Ines hat eben nochmal angerufen, der Weser-Auen-Tunnel ist von Bad Oeynhausen Richtung Minden nach einem Unfall gesperrt. Da kommt ihr aktuell nicht lang. Und gleich in 10 Minuten gibt es auch noch alles weitere von den Straßen. Jetzt erstmal Phil Collins, Against All Odds, nur hier für euch im Pit.

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0: In the Moonlight von Toploader, ein All-Time-Favorite hier im besten Mix. Und der nächste All-Time-Favorite steht schon bereit. Sören Lippold ist da mit den News. Wir haben es 3:30.
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2: Schönen guten Tag. Im Kreis Herford sind viele Autos auf den Straßen unterwegs. Laut Statistik kommen aktuell 686 Pkw auf 1000 Einwohner. Das ist deutlich über dem Landesdurchschnitt. In Ostwestfalen-Lippe gibt es nur in den Kreisen Höxter und Gütersloh eine höhere Fahrzeugdichte. Bielefeld hat in unserer Region die geringste Dichte mit 454 Pkw je 1000 Einwohner. Grundsätzlich ist es so, dass in Großstädten weniger Autos über die Straßen rollen, auch weil dort der ÖPNV besser ausgebaut ist. Das Deutsche Rote Kreuz ist nach wie vor dabei, gegen den Mangel an Blutreserven anzukämpfen. Die nächste Spendenaktion ist übermorgen in Flotow. Von 16 bis 20 Uhr können Menschen dafür ins DRK-Heim am Zollweg kommen. Das Problem ist, dass während der Hitzewelle vergleichsweise wenig Menschen Blut gespendet haben. Und jetzt sind auch noch Sommerferien. Der DRK-Ortsverein Flotow hofft deswegen, dass übermorgen viele kommen. Flotows Stadtbücherei ist fertig. Die Sanierungsarbeiten sind abgeschlossen, der Bücherbestand wieder voll nutzbar. Seit Dienstag stehen wieder alle Bücher an ihrem gewohnten Platz, sagt die Stadt. Die Sanierung in den Räumen in der Kulturfabrik hatte im März vergangenen Jahres begonnen. Seitdem wurde der gesamte Bestand von Flotows Stadtbücherei in einem Zwischenlager untergebracht. Jetzt, nachdem alles fertig ist, gibt es auch wieder ausreichend Sitzmöglichkeiten und Tische, um vor Ort in Ruhe lesen oder stöbern zu können. Das Wetter, immer wieder Sonne und weitgehend trocken, bis 21 Grad.
0: Danke dir, Sören. Wir haben es kurz nach 3:30. Jetzt für euch der schnellste Verkehrs- und Blitzerservice. Geht los mit einer guten Nachricht. Der Weser-Auentunnel von Bad Oeynhausen Richtung Minden war gesperrt nach einem Unfall, ist jetzt aber wieder frei. Da solltet ihr wieder durchkommen. Und geblitzt wird heute Nachmittag in Minden an der Stemmer Landstraße, dem Petersilger Weg und der Kutenhauser Straße. In Herford blitzt es an der Salzuffler Straße und der Diebrocker Straße und in Bünde-Ennichloh an der Holser Straße, wenn ihr Richtung Bünde unterwegs seid. Für mehr schickt ihr entweder eine Nachricht ins Studio über unsere kostenlose App oder ihr ruft ganz fix durch bei mir. Meine Nummer ist die 08000 920 920. Kommt gut durch.
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Über 90% der 16- bis 29-Jährigen hat schon mal eine künstliche Intelligenz benutzt. Da denkt man vielleicht zuerst an Schule, Uni, Ausbildung, wo KI oft so als Hilfswerkzeug genutzt wird. Aber auch im Alltag kann künstliche Intelligenz ganz hilfreich sein. Zum Beispiel bei Kochrezepten, bei gesundheitlichen Fragen oder auch im Datingleben. Immer mehr Menschen nutzen künstliche Intelligenzen beim Dating, um sich Tipps geben zu lassen. Gerade wenn man vielleicht eher so ein bisschen schüchtern ist. Und ich dachte, wir testen das jetzt einfach mal mit ChatGPT. Ich frage jetzt mal nach guten Fragen fürs erste Date. So, ChatGPT schlägt vor, was begeistert dich gerade? Was könntest du jeden Tag essen? Bist du eher der Kaffee-, Tee- oder Energy-Mensch? Wenn du ein Haushaltsgerät wärst, welches wärst du? So, da habt ihr's. Damit sollte es auch wirklich bei jedem Date klappen. Naja, vielleicht ist das auch die falsche Herangehensweise gewesen hier bei mir, wie ihr KI richtig im Dating nutzen könnt. Darüber quatsche ich gleich in einer halben Stunde mit Natascha aus dem Radio Herford-Team. 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
1: Mit Sarah Heinz, guten Tag. Das Wohnen in NRW wird immer teurer. Und das nicht nur wegen der Miete oder der Grundsteuer. Auch für Müllabfuhr und Abwasser müssen viele Haushalte 2026 deutlich mehr bezahlen. Das zeigt der neue Gebührenvergleich des Bundes der Steuerzahler NRW. Vor allem beim Abwasser steigen die Kosten oft viel stärker als die Inflation. Und je nach Wohnort können die Unterschiede enorm sein. Mehr Infos hat Rosena Sjandi aus dem Landtagsstudio.
2: Für einen Musterhaushalt mit 4 Personen steigen die Abwassergebühren in NRW im Schnitt auf rund 880 Euro im Jahr. Das sind fast 5% mehr als im Vorjahr und unterm Strich damit mehr als doppelt so viel wie die aktuelle Inflation. Rick Steinheuer vom Bund der Steuerzahler nannte das vorhin in Düsseldorf eine bedenkliche Entwicklung und er war damit noch diplomatisch.
3: Diese Entwicklung zeigt, die hohen Gebühren werden zunehmend zum Normalfall.
2: Tatsächlich sind auch die Unterschiede je nach Wohnort weiterhin riesig. In Regen zahlt der Musterhaushalt gut 330 Euro im Jahr für Abwasser. In Monschau dagegen mehr als 1.800 Euro. Auch die Müllgebühren steigen landesweit weiter, im Schnitt um rund 4%. Der Bund der Steuerzahler fordert deshalb, dass Kommunen ihre Spielräume bei der Gebührenberechnung stärker nutzen, und zwar im Sinne von uns Steuerzahlern.
1: Danke, José. Mehr wichtige Meldungen hört ihr jetzt in der Zusammenfassung. Die EU-Kommission in Brüssel hat den US-Konzern Google wieder zu einer Geldstrafe verdonnert. 890 Millionen Euro sind demnach fällig. Als Grund gibt die Kommission an, dass Google sich nicht an das Wettbewerbsrecht gehalten und zum Beispiel die eigenen Suchmaschinen bei Anfragen bevorzugt haben soll. Immer mehr Menschen landen wegen Cannabis im Krankenhaus. Seit der Legalisierung vor 2 Jahren hat es laut einem Fachbericht mehr akute Vergiftungen und Psychosen durch Cannabiskonsum gegeben. Der Anstieg sei aber nicht alarmierend, er würde immer noch im einstelligen Prozentbereich liegen, so die Experten. Im Ruhrgebiet wird heute wieder eine der wichtigsten Autobahnen gesperrt, die A40 zwischen Mülheim-Winkhausen und dem Dreieck Essen-Ost. Dort soll Flüsterasphalt eingebaut werden. Knapp eine Woche lang soll die Autobahn dann voll gesperrt sein. Bei der letzten Sperrung vor gut einem Monat hat es auf den Umleitungsstrecken teils lange Staus gegeben. In NRWs Fußballstadien soll künftig für mehr Sicherheit gesorgt werden. Dazu haben die Polizei und 16 Fußballclubs aus NRW heute eine Vereinbarung unterzeichnet für sogenannte Stadionallianzen. So soll die Polizei entlastet werden, indem sie enger mit den Fans zusammenarbeitet. Konkret geht es darum, die Fans mehr in die Planung rund um Fußballspiele einzubeziehen, zum Beispiel mit Blick auf Sicherheitskonzepte oder Anreisewege. Auch die Einlasskontrollen sollen verbessert werden. NRW-Innenminister Reul sagte zu der Vereinbarung, Fußball solle in sicheren Stadien stattfinden und Freude machen, ohne Gewalt und Pyrotechnik. Und das waren die Nachrichten mit Sarah Heinz.
4: Richtung Abend wechseln sich Sonne und Wolken ab bei uns. Dazu sind immer noch 17 Grad drin und trocken bleibt es auch. Genauso morgen, da sind vor allem am Vormittag noch einige Wolken mit im Spiel. Gegen Nachmittag bricht das dann aber auch auf und am Abend gibt es immer wieder volle Kanne Sonne mit bis 22 Grad.
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4: Kurz nach 4 jetzt für euch der schnellste Verkehrs- und Blitzerservice. Da blitzt es heute Nachmittag bei uns in Minden an der Stemmerlandstraße. Am Petersäger Weg wird geblitzt und an der Kutenhauser Straße auch. In Herford stehen noch 2 Blitzer an der Salzuffler Straße und der Diebrocker Straße und in Bünde-Ennichloh an der Holser Straße Richtung Bünde. Für mehr immer gerne durchklingeln 08000 920 920. Kommt gut durch.
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4: Ganz entspannt geht es durch den Donnerstag. Marlene bin ich, quatsche gleich in 10 Minuten noch mit Natascha aus dem Team über Beziehungen zu künstlichen Intelligenzen. Vorher Alex Warren Ordinary, nur hier für euch im besten

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0: von Martin Garrix und Ed Sheeran. Hier für euch im besten Mix. Ja, 4 Jahre ist es jetzt her, dass ChatGPT auf den Markt gekommen ist. Und seitdem hat sich im KI-Bereich eine ganze Menge getan. Seit 2022 hat sich die Anzahl der Nutzer von ChatGPT ver-15-facht. Und die Menschen nutzen die KI einfach für alles. Als Arzt, als Ernährungsberater, als Fitnesstrainer. Und manche Menschen eben auch als Paartherapeut oder Beziehungspartner. Das ist bei einer neuen Studie rausgekommen. Natascha aus dem 2bis-3-Team ist bei mir. Und es ist tatsächlich so, immer mehr Menschen nutzen die KI als Menschenersatz, was das Datingleben angeht, richtig?
1: Ja, und einige, die können sich auch ein bisschen mehr mit einer KI vorstellen. Immerhin 22% der Deutschen würden nämlich eine erotische, romantische Beziehung zu einer KI führen.
0: Oh Gott, aber ich meine, da gibt es ja auch noch Grenzen, ne? Also, wenn du verstehst, was ich meine.
1: Ja, wie man das dann mit einer KI so beziehungstechnisch alles anstellen bzw. umsetzen kann, weiß ich nicht. Wahrscheinlich läuft dann da einfach sehr viel über Kommunikation. Mhm. Aber gerade die junge Generation, die Gen Z, ist dafür sehr offen, zeigt die Studie. Und fast jeder Dritte glaubt sogar, dass solche Beziehungen in Zukunft auch gesellschaftlich genauso akzeptiert und normal sein könnten wie Beziehungen zwischen Menschen.
0: Na gut, bei mir ist zum Glück noch ein großer Schritt von ich frage ChatGPT danach, was ich mit altem Reis machen kann, zu wir wollen heiraten. Aber gut, immerhin, hier bei euch im Radio bleiben echte Menschen wie Natascha und ich und auch wie Lady Gaga und Bruno Mars jetzt mit Die With A Smile, nur hier für euch im besten Mix.

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0: Kygo im besten Mix. Gleich mit Musik von Udo Lindenberg und Apache 207. Vorher gibt's aber noch die wichtigsten Infos aus dem schönsten Kreis der Welt. Sören Lippold hat die News. Wir haben es 16:30.
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2: Schönen guten Tag. Smartphone, Tablet, Fernsehen oder Spielkonsole. Immer früher und häufiger nutzen Kinder Medien. Experten sehen das kritisch. Sie sagen, fast 2/3 der 4- bis 6-Jährigen verbringen täglich schon mehr als eine halbe Stunde mit Medien. Es gilt, je älter, desto länger. Auch die Krankenkasse AOK Nordwest macht sich deswegen Sorgen. Nicht nur wegen der Nutzung, sondern auch wegen der Medienkompetenz der Jugendlichen. Studien zeigen unter anderem, nur 1/3 der 12- bis 13-Jährigen kann Deepfakes erkennen. Die AOK meint, dass in Sachen Medienkompetenz auch die Eltern besonders gefordert sind. Deswegen unterstützt sie Kurse unter dem Motto »Schau hin, was dein Kind mit Medien macht«. Dank einer Spende kann eine Wohngruppe der Jugendhilfe Schweicheln in den Urlaub fahren. Die Provinzialversicherung hat für eine Ferienfreizeit an der Nordsee Ende Juli 500 Euro gespendet. Die Wohngruppe mittendrin ist ein sozialpsychiatrisches Angebot für Jugendliche und junge Erwachsene, die besondere Unterstützung brauchen. Es soll ihnen helfen, wieder ein selbstständiges Leben mit Perspektiven zu führen. Die Freizeit an der Nordsee sei eine gute Möglichkeit für die Jugendlichen, zusammen den Alltag für ein paar Tage hinter sich zu lassen, erklärt ein Mitarbeiter der Wohngruppe. Arminia Bielefeld verkauft ab heute Tickets für das Auftaktspiel in der neuen Zweitligasaison. Am 8. August müssen die Ostwestfalen beim Karlsruher SC antreten. Je nachdem, wie viele Karten übrig bleiben, geht nächste Woche Freitag nochmal ein Restkontingent in den freien Verkauf. Ein Stehplatz kostet 18,42 Euro, ein Sitzplatz 31,72 Euro. Auch für das DFB-Pokalspiel am 22. August gegen Sonnenhof Groß-Asbach kommen Karten auf den Markt, morgen ab 14 Uhr. Das Wetter, mehr Sonne als Wolken heute bei maximal 21 Grad.
0: Danke dir, Sören. Wir haben es kurz nach 16:30. Jetzt für euch der schnellste Verkehrs- und Blitzer-Service. Da habe ich nur ein paar Blitzer für euch. Zwei davon in Minden, einmal an der Stemmer Landstraße und dann noch an der Kutenhauser Straße. In Lübbecke steht ein Blitzer an der Industriestraße am Bahnübergang. In Herford wird geblitzt an der Salzuffler Straße und der Diebrocker Straße. Und in Bünde-Ennichloh steht noch ein Blitzer an der Holser Straße, wenn ihr Richtung Bünde unterwegs seid. Für mehr von unseren Straßen kennt ihr das Spiel. Entweder durchrufen hier 08000 920 920 oder eine Nachricht ganz fix ins Studio über unsere kostenlose App. Gute Fahrt.
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3: Vier Jungunternehmerinnen und Jungunternehmer habe ich euch diese Woche vorgestellt. Alle haben sich vor kurzem getraut, sich selbstständig zu machen. Mit allen Höhen und Tiefen. Das Wichtigste ist aber, dass man an sich glaubt, hat Lukas heute Morgen erzählt, der seine eigene Gebäude- und Autoreinigungsfirma hat.
4: Jeder hat verschiedene Fähigkeiten, die er sehr gut einschätzen kann. Und dann zu fragen, was möchte ich erreichen im Leben? Kann ich das gut? Kann ich das nicht gut? Ja, und dann schauen, was man daraus machen kann.
3: Vielleicht hat euch das ja inspiriert. Alle Jungunternehmer findet ihr bei uns im Netz. Da stellen wir sie euch nochmal ganz ausführlich vor.
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mit James Blunt, The Truth. Und vor den News gleich um 5 gibt's noch ein bisschen spanische Sommervibes, passend zu der wenigen Sonne, die wir hier abbekommen, von Alvaro Soler, La Cintura. Kommt gut.

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1: Mit Sarah Heinz, guten Tag. Im Irankrieg scheint das eingetreten zu sein, was in den letzten Tagen viele befürchtet hatten. Die Kämpfe weiten sich auf andere Regionen aus. Grund ist die pro-iranische Houthi-Miliz, die vom Jemen aus operiert und die zivile Schifffahrt im Roten Meer bedroht. Wegen ihrer Angriffe auf Frachter hat ihnen jetzt US-Präsident Trump eine militärische Bestrafung angedroht. Christian Böder aus dem News-Team: Auslöser für Trumps Drohungen sind Angriffe auf saudi-arabische Öltanker im Roten Meer.
2: So sieht es aus. Die hätten die geltende Blockade missachtet und wurden deshalb beschossen. Das ließ die Houthi-Miliz über die jemenitische Nachrichtenagentur Sabah verkünden, die von ihnen kontrolliert wird. Auf beiden Schiffen brach dann Feuer aus. Weitere etwa 10 Schiffe seien zur Umkehr gezwungen worden, hieß es. Die US-Denkfabrik Institute for the Study of War zählte nur 7. US-Außenminister Rubio sagte zu den Angriffen, die Miliz wäre dem Iran auf den Leim gegangen und hätte sich zu den Attacken verleiten lassen. Und von der EU hieß es, die Angriffe auf die Frachter seien nicht hinnehmbar und illegal. Die Houthis hatten am Montag eine Blockade für das Rote Meer ausgerufen, die erstmal nur für Schiffe aus Saudi-Arabien gilt, und zumindest teilweise scheinen sie sich auch daran zu halten. Denn laut Medienberichten konnte ein chinesischer Tanker die Meerenge Bab al-Mandab im Roten Meer passieren, vermutlich nachdem mit den Houthis verhandelt wurde. Die Attacken haben natürlich auch den Rohölpreis wieder steigen lassen. Ein Barrel der Referenzsorte Brent kostet mittlerweile $100.
1: Danke, Christian, für die Infos. Weitere Meldungen jetzt im Überblick. Im bayerischen Regensburg läuft in einer Bank offenbar eine Geiselnahme. Der Täter sei nach Angaben der Polizei wohl mit einem Messer bewaffnet. Eine Person wurde lebensbedrohlich verletzt. Sie ist jetzt im Krankenhaus. Die Polizei geht davon aus, dass sich noch weitere Personen in der Bank befinden. Das Wohnen in vielen Städten NRWs wird immer teurer. Laut Zahlen des neuen Gebührenvergleichs des Bundes der Steuerzahler NRW gehen 2026 vor allem die Kosten beim Abwasser nach oben. Ein Musterhaushalt mit 4 Personen muss so im Schnitt rund 880 Euro im Jahr bezahlen. Das sind fast 5% mehr als im Vorjahr. Wegen heftiger Waldbrände wurden in Südfrankreich inzwischen fast 20.000 Menschen evakuiert. Betroffen sind laut offizieller Angaben vor allem Urlauber in den Ferienzentren und auf den Campingplätzen nahe Bordeaux. Verletzt wurde bisher niemand. Seit gestern sind mehrere hundert Feuerwehrleute im Einsatz. In Herne haben Spezialkräfte der Polizei einen illegalen Waffenhandel gestoppt. Der Einsatz war laut Ermittlern schon vor einer Woche gelaufen. Die Polizisten schlugen demnach auf einem Parkplatz in Herne zu. 4 Männer wurden dabei festgenommen. In einem Auto fanden die Polizisten 5 scharfe Feuerwaffen und das Magazin eines Sturmgewehrs. Danach wurden ein Café und mehrere Wohnungen durchsucht, unter anderem in Gelsenkirchen, Düsseldorf und in Dortmund. Dabei nahm die Polizei 6 weitere Männer fest. Außerdem sollen die Ermittler Munition, Mobiltelefone und Drogen sichergestellt haben. 4 der vorläufig Festgenommenen sitzen seitdem in Untersuchungshaft. Und das waren die Nachrichten mit Sarah Heinz.
3: Danke dir, Sarah. Geht mit einigen Sonnenstrahlen und Trocken Richtung Abend. In der Spitze gibt es immer noch 19 Grad. Das wird Richtung Wochenende aber immer mehr. Da kommt auch immer mehr Sonne dazu. Morgen schon 6 Sonnenstunden und bis 21 Grad. Am Samstag dann bis 27 Grad und volle 13 Stunden Sonne für uns.
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3: Kurz nach 5, jetzt für euch der schnellste Verkehrs- und Blitzer-Service. Der blitzt es heute Nachmittag noch bei uns in Minden an der Stemmer Landstraße und der Kutenhauser Straße. In Lübbecke blitzt es an der Industriestraße am Bahnübergang. In Herford an der Salzuffler Straße und der Diebrocker Straße. Und in Bünde-Ennichloh an der Holser Straße, wenn ihr Richtung Bünde unterwegs seid. Für mehr kennt ihr ja das Spiel. Einfach durchrufen bei mir 08000 920 920. Kommt gut durch.
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3: Und weiter geht's Richtung Feierabend mit mir. Ich bin Marlene Sokol, hab die Hits im besten Mix dabei. Geht jetzt erst los mit Musik von Tina Turner. Dann gehen wir rüber zu Benson Boone und Kato mischt später auch noch mit. Kommt gut durch den Donnerstag, ihr Lieben.

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So, ich habe eine gute und eine schlechte Nachricht. Die schlechte immer zuerst. Heute maximal 21 Grad, viele Wolken. Regen ist die letzten Tage auch ein Thema gewesen. Und wir haben eigentlich Ende Juli. Jetzt die gute Nachricht, wir haben perfektes Kinowetter. Und heute am Donnerstag gab es wieder ganz viel Nachschub an neuen Filmen. Und auf einen warten wir schon seit einer ganzen Weile, Toy Story 5. 7 Jahre ist der letzte Teil jetzt her und mit dem Comeback der Spielzeuge Woody, Buzz und Jessie gab es auch ein Comeback von ihr hier. Taylor Swift hat den offiziellen Titeltrack zum Film beigesteuert, I Knew It, I Knew You. Dafür hat sie extra ihre kleine Musikpause unterbrochen, die sie nach der letzten Tour angekündigt hat. Der Hit ist jetzt schon seit 3 Wochen da, jetzt gibt es auch endlich den Film zum Song. Heißt, die Kinosäle werden nicht nur voll sein mit Toy Story Fans, sondern auch noch mit Swifties. Seit heute ist er da, Toy Story 5 mit dabei. Der Titelhit I Knew It, I Knew You von Taylor Swift, jetzt auch hier für euch im Best.

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0: Blick auf den Tacho, also auf euren Tacho und die dazugehörigen Blitzer schauen wir gleich in anderthalb Minuten. Ich meinte aber eigentlich die Uhrzeit. Wir haben es 5:30, Zeit für ein kurzes Update von hier. Sören Lippold hat die Infos für euch.
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2: Schönen guten Tag. Im Kreis Herford sind viele Autos auf den Straßen unterwegs. Laut Statistik kommen aktuell 686 Pkw auf 1000 Einwohner. Das ist deutlich über dem Landesdurchschnitt. In Ostwestfalen-Lippe gibt es nur in den Kreisen Höxter und Gütersloh eine höhere Fahrzeugdichte. Bielefeld hat in unserer Region die geringste Dichte mit 454 Pkw je 1000 Einwohner. Grundsätzlich ist es so, dass in Großstädten weniger Autos über die Straßen rollen, auch weil dort der ÖPNV besser ausgebaut ist. Das Deutsche Rote Kreuz ist nach wie vor dabei, gegen den Mangel an Blutreserven anzukämpfen. Die nächste Spendenaktion ist übermorgen in Flotow. Von 16 bis 20 Uhr können Menschen dafür ins DRK-Heim am Zollweg kommen. Das Problem ist, dass während der Hitzewelle vergleichsweise wenig Menschen Blut gespendet haben. Und jetzt sind auch noch Sommerferien. Der DRK-Ortsverein Flotow hofft deswegen, dass übermorgen viele kommen. Flotows Stadtbücherei ist fertig. Die Sanierungsarbeiten sind abgeschlossen, der Bücherbestand wieder voll nutzbar. Seit Dienstag stehen wieder alle Bücher an ihrem gewohnten Platz, sagt die Stadt. Die Sanierung in den Räumen in der Kulturfabrik hatte im März vergangenen Jahres begonnen. Seitdem wurde der gesamte Bestand von Flotows Stadtbücherei in einem Zwischenlager untergebracht. Jetzt, nachdem alles fertig ist, gibt es auch wieder ausreichend Sitzmöglichkeiten und Tische, um vor Ort in Ruhe lesen oder stöbern zu können. Das Wetter, immer wieder Sonne und weitgehend trocken, bis 21 Grad.
0: Danke dir, Sören. Wir haben es 5:30 jetzt für euch, der schnellste Verkehrs- und Blitzer-Service. Da blitzt es heute Nachmittag bei uns in Minden an der Kutenhauser Straße. In Lübbecke wird noch geblitzt an der Industriestraße, da am Bahnübergang. In Herford blitzt es an der Salzufler Straße und der Diebrocker Straße und in Bünde-Ennichloh an der Holser Straße, wenn ihr Richtung Bünde unterwegs seid. Für mehr wisst ihr doch schon lange, wie das geht. Entweder ihr schickt eine Nachricht ins Studio oder ihr ruft durch 08000 920 920. Gute Fahrt wünsche ich euch, wo immer es hingeht.

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0: Ja, wenn er noch Bock auf Rouladen habt, dann müsst ihr jetzt schnell sein. Am Samstag haben wir hier wieder 27 Grad und volle Pulle Sonnenschein. 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
1: Mit Sarah Heinz. Guten Abend. Nach dem Großeinsatz in der JVA Siegburg verteidigt NRW-Justizminister Limbach das Vorgehen der Behörden. Ausgelöst wurde die Razzia durch Hinweise auf einen geplanten Gefängnisaufstand. Häftlinge sollten demnach das Personal überwältigen, an die Schlüssel kommen und den Aufstand auf die gesamte Anstalt ausweiten. Angeblich sollte die Aktion auch gefilmt und verbreitet werden. Heute hat der Minister unter anderem bei einem Besuch der JVA die Hintergründe erklärt. Im Landtag gab es dazu eine Sondersitzung des Rechtsausschusses. Mehr dazu hat Rosena Siani.
2: Geplant war der Aufstand, so der Hinweisgeber, offenbar mit Schusswaffen und Messern. Als Motiv nennt er blanken Hass auf die Anstalt. Der Informant selbst sitzt wegen schweren Raubes in Haft. Trotzdem nahm das Justizministerium seine Hinweise ernst, denn derselbe Gefangene hatte schon vorher mit Hinweisen richtig gelegen. Seine Erkenntnisse stammen angeblich aus einer WhatsApp-Gruppe mit etwa 270 aktuellen und ehemaligen Häftlingen. Bei der Großrazzia fanden die Einsatzkräfte zwar keine Waffen, aber 4 eingeschmuggelte Handys. Zusätzlich wird gegen 2 Bedienstete ermittelt, die gegen Bezahlung Mobiltelefone in die Anstalt gebracht haben sollen. Die Opposition im Landtag wirft Limbach sinngemäß vor, angesichts der vielen Vorfälle in NRW-Gefängnissen die Kontrolle zu verlieren. Der Minister kündigte weitere Sicherheitsmaßnahmen an, darunter Taschenkontrollen für das Personal.
1: Danke, José. Noch mehr Meldungen sind das jetzt im Überblick. Nach einem Messerangriff in einer Bankfiliale im bayerischen Regensburg ist ein Mann an den Folgen der Verletzungen im Krankenhaus gestorben. Laut Angaben der Polizei ist der mutmaßliche Täter immer noch im Gebäude, zusammen mit weiteren Personen. Man könne noch nicht sagen, ob es sich um eine Geiselnahme handle, hieß es. Es soll sich aber um einen Einzeltäter handeln. Nach den Angriffen der pro-iranischen Houthi-Miliz auf 2 Tanker im Roten Meer ist der Preis für Rohöl nach oben geschossen. Ein Barrel der Sorte Brent kostet inzwischen $100. Im Falle weiterer Angriffe hat US-Präsident Trump den Houthi bereits mit Vergeltung gedroht. In 2 Stunden wird eine der wichtigsten Verkehrsadern durchs Ruhrgebiet dicht gemacht. Die A40 wird wegen Asphaltarbeiten in beide Richtungen gesperrt, voraussichtlich für eine Woche, so die Autobahn GmbH. Betroffen ist der Abschnitt zwischen der Anschlussstelle Mülheim-Winkhausen und dem Autobahndreieck Essen-Ost. Obwohl es in vielen Städten Deutschlands immer noch zu wenig Wohnraum gibt, werden dieses Jahr wohl wieder weniger Wohnungen fertig gebaut. Das IFO-Institut rechnet mit 185.000 fertigen Wohnungen. Das sind gut 18.000 weniger als im Vorjahr. Die Aussichten für den Wohnungsbau schienen sich erst etwas verbessert zu haben, so die Wirtschaftsexperten. Durch den Iran-Krieg und die Bauinflation habe sich die Lage aber wieder verschlechtert. Außerdem habe sich in den letzten Jahren auch der Zeitraum von der Baugenehmigung bis zur Fertigstellung vergrößert, im Schnitt auf über 2 Jahre. Für die nächsten Jahre werden aber wieder etwas mehr fertige Wohnungen erwartet. Und das waren die Nachrichten mit Sarah Heinz.
3: Danke dir, Sarah. Jetzt gegen Abend schafft die Sonne immer mal wieder durch die Wolken durch, bei maximal 21 Grad. Morgen sind wieder 22 drin, da auch überwiegend bewölkt am Vormittag. Gegen Nachmittag klart das dann aber auch auf und am Abend kommt da einiges an Sonne für uns zusammen.
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3: Kurz nach 6 jetzt für euch der schnellste Verkehrs- und Blitzerservice. Da machen die Blitzer bei uns auch langsam Feierabend, wird immer weniger. Einer steht noch in Minden an der Kutenhauser Straße. In Lübbecke wird an der Industriestraße am Bahnübergang geblitzt. In Herford stehen noch 2, einmal an der Salzufler Straße und der Diebrocker Straße und in Bünde-Ennichloh an der Holser Straße Richtung Bünde. Habt ihr auf eurem Weg in den Feierabend noch mehr gesehen, dann wisst ihr, wie es läuft. Ihr könnt euch bei mir melden über die kostenlose App oder ihr ruft direkt im Studio durch über die 08000 920 920. Gute Fahrt!
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3: Und wir starten zusammen in die letzte Stunde von 2 bis 3. Heißt von 2 bis 19 Uhr. Wir powern hier zusammen Richtung Feierabend. Marlene bin ich. Kommt gut durch.

Love Somebody von Holly Humberstone im besten Mix. Und ich habe schon ein bisschen nasse Hände, bin ein bisschen aufgeregt. Morgen wird der beste Mix nämlich mal wieder ein bisschen erweitert. Wie jeden Freitag kommen auch morgen eine Menge neuer Singles und Alben raus. Und ich habe schon mal das Release-Radar angeschmissen und geguckt, was die Top-Banger für morgen sind.

Ein absolutes Special kommt morgen von Shania Twain. Ihr erstes Album seit 3 Jahren, Little Miss Twain wird's heißen. 15 Hits sollen mit drauf sein, da freue ich mich sehr drauf. Genauso wie eine neue Single aus Deutschland von den Giant Rooks. Ihr neuer Hit Slow Dance erwartet uns auch morgen. Den haben die Jungs jetzt schon ein paar Mal live gespielt und auch der wird sehr, sehr schön, den habe ich schon gehört. Und mein absoluter Favorite kommt von dieser Dame hier. Charlie XCX ist das. Ihr neues Album Music, Film, Fashion soll auch morgen rauskommen und soll wohl ein Rockalbum werden. Was ganz Neues, freue ich mich auch sehr drauf. Einen kleinen Sneak Peek haben wir schon bekommen. Die Camera hören wir genau jetzt rein, wird auch mit drauf sein auf dem neuen Album von Charlie XCX, das morgen rauskommen wird.

0: ihr dürft euch hier ja jederzeit bei mir im Studio melden. Ihr dürft Bescheid geben, wenn ihr was von den Straßen habt. Einen Stau, einen Blitzer, einen Unfall. Ihr dürft euch aber auch mit ganz bestimmten Anliegen bei mir melden, wie dem hier. Worum geht's denn genau?
1: Ja, wir haben ein Schaf hier laufen. Und der Besitzer ist schon ein paar Mal ums Haus gefahren, aber er hat es nicht gefunden. Aber es läuft immer bei uns an der Haustür vorbei und hinter einem anderen Gebäude. Dann kommt es wieder rum. Wir wollten nur nicht, dass das überfahren wird oder so.
0: Das ist aber auch mal eine Art, den Abend zu verbringen.
1: Ja, ne? Es kommt ab und zu hier rumgelaufen und geht immer eine Runde.
0: Oh Gott. Okay, vielleicht hört der Besitzer das, ja. Wie sieht denn das Schaf aus? Ist irgendwas Besonderes dran, eine Marke oder so?
1: Also schön weiß ist es nicht, es ist ein bisschen bräunlich, ne? Also.
0: Okay, und dann sag noch mal, wo genau das Schaf ist, falls der Besitzer das hört und, weiß ich nicht, irgendwie bei euch da mal rumkommen möchte.
1: Im Wöhren oben, zum Fürsieg.
0: Okay. Also, lieber Schafbesitzer, liebe Schafbesitzerin, falls du das hörst, dann bitte vorbeikommen. Das Schaf ist da, es läuft immer mal wieder um das Haus rum.
1: Ja.
0: Alles klar. Also, wenn das Schaf fehlt, dann bitte zu euch.

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0: 7. Halb 7 heißt für euch ab nach Hause und für uns ab in die News. Marie Casserola hat die Infos.
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2: Schönen guten Abend. Die Trinkwassersituation ist immer noch ernst, sagt der Wasserbeschaffungsverband am Wien. Deswegen ist die Trinkwasserampel für Bad Oeynhausen, Löhne, Hüllhorst und Hille weiter auf Rot. Die Bürgermeister aller vier Städte appellieren an Bürger, Gewerbetreibende, Landwirte und Industrie, beim Verbrauch weiter sparsam zu sein. Die Verordnung, keine Gärten zu bewässern, Pools zu befüllen oder zu Hause Autos zu waschen, besteht allerdings nicht mehr. Wir setzen lieber auf Freiwilligkeit als auf Verbote, betont der Verband. Gestern lag der Verbrauch seit Wochen wieder im Sommerzielbereich. Doch das liegt laut Verband vor allem daran, dass es gerade kühler und dass Urlaubszeit ist. Dass er in seinem Laden unter anderem unversteuerte Vapes verkaufte, hat für einen Herforder Kioskbetreiber ein Nachspiel. Bei einer sogenannten Steueraufsichtsnahme sicherte der Zoll bei ihm gestern insgesamt fast 4000 Vapes sowie Oraltabak, tabakfreie Nikotinbeutel und Viagra. In Deutschland ist es verboten, Oraltabak und tabakfreie Nikotinbeutel zu verkaufen. Viagra ist außerdem verschreibungspflichtig. Gegen den 31-jährigen Kioskbesitzer wurde vor Ort noch ein Strafverfahren eingeleitet. Das Ausgrabungsteam in Bielefeld-Sieker hat seine monatelange Arbeit beendet und zieht eine erste Bilanz. Die germanische Siedlung, die in dem Bereich entdeckt wurde, umfasste mindestens 30 Langhäuser, die zum Teil 8 Meter breit und 30 Meter lang waren, und dazu kamen noch mehrere Nebengebäude. Die Archäologen des Landschaftsverbands Westfalen-Lippe bewerten die Siedlung als bedeutendes Zentrum in unserer Region. Nach dem Ende der Ausgrabung beginnt das LWL-Forscherteam jetzt mit der wissenschaftlichen Auswertung der Funde. Und das Wetter, morgen wieder etwas wärmer bei rund 22 Grad. Ein paar Wolken, aber abends schaut auch mal die Sonne wieder durch.
0: Kurz nach 6:30 der schnellste Verkehrs- und Blitzerservice geht ganz fix. Ich habe nur noch 4 Blitzer für euch. Die stehen heute Abend noch in Minden an der Kutenhauser Straße, in Herford an der Salzuffler Straße und der Diebrocker Straße. Und in Bünde-Ennichloh wird noch an der Holser Straße Richtung Bünde geblitzt. Für mehr gerne bei mir im Studio durchrufen. 08000 920 920. Kommt gut durch.
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0: Shazam von Ed Sheeran um gleich 7:15. Heißt für mich, geht's jetzt Richtung Feierabend. Jonas Rieck legt hier aber gleich noch mit euch die Spätschicht ein. Jonas, erzähl mal, was geht denn hier gleich noch?
1: Was ich in der Spätschicht so Schönes vorhabe. Ja, auf jeden Fall mich so wenig wie möglich bewegen. Ich bin froh, dass ich gleich nur reden und Knöpfe drücken muss. Das wird gleich noch gehen, aber ich habe Muskelkater. Ey, du kannst es dir nicht vorstellen. Gestern echt irgendwie scheinbar mit Sport ein bisschen übertrieben. Ich weiß es auch nicht.
0: Oh, unsympathisch irgendwie. Nicht bewegt wird sich hier also gleich 7 mit Jonas Rieck in der Spätschicht. Und auch nicht bewegt wird sich morgen wieder 2 mit mir. Ich bin Marlene, sag tschüss für heute.

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1: Mit Sarah Heinz, guten Abend. Bundesgesundheitsministerin Waken soll wohl die nächste Kanzleramtschefin werden. Das geht aus verschiedenen Medienberichten hervor. Bisher war Thorsten Frei im Amt. Er wurde gestern als Nachfolger für Jens Spahn vorgeschlagen, für den Posten des Fraktionsvorsitzenden der Union. Die Leitung vom Gesundheitsministerium fällt Berichten zufolge dann auf den bisherigen CDU-Generalsekretär Linnemann. Die EU-Kommission hat Google zu einer Strafe von 890 Millionen Euro verdonnert. Es geht demnach um Wettbewerbsverstöße. Christian Böder aus dem News-Team: Google soll seine eigenen Dienste ja bei Suchanfragen bevorzugt haben.
2: Genau, die EU hat damit ein Problem, denn bei uns gibt es ein Gesetz, das sagt, große oder einflussreiche Digitalunternehmen müssen die Dienste von Drittanbietern genauso behandeln wie die eigenen. Dadurch soll es mehr Wettbewerb im Online-Bereich geben. Andere Unternehmen sollen die Möglichkeit bekommen, Innovationen voranzutreiben, sagt EU-Digitalkommissar Henna Wirkunen. Google hat aber dagegen verstoßen und die eigenen Suchmaschinen etwa bei Anfragen nach Shopping, Hotels oder Sportergebnissen bevorzugt. Strafe muss Google außerdem zahlen, weil es App-Entwicklern verbietet, Kunden kostenlose oder günstigere Angebote zu zeigen, die nicht über den Google Play Store zu bekommen sind.
1: 890 Millionen Euro sind für uns Normalbürger ja eine enorme Summe.
2: Richtig, aber Technologieriesen wie der Google-Mutterkonzern Alphabet zahlen solche Strafen salopp gesagt aus der Portokasse. Allein im zweiten Quartal hat Alphabet 104 Milliarden Euro Umsatz und 98 Milliarden Euro Gewinn gemacht. In beiden Fällen ein enormer Sprung nach oben. Vor allem boomt laut Unternehmen das Cloud-Geschäft. Grund dafür ist Googles hauseigene KI Gemini, die immer weiter wächst. Und weil KI gerade von Unternehmen stark nachgefragt wird, will Alphabet noch in diesem Jahr bis über 175 Milliarden Euro in die Entwicklung reinstecken. Trotz solcher Schocknachrichten, wie zuletzt vom Entwickler OpenAI, wo zwei KIs sich selbstständig gemacht und eine Online-Plattform angegriffen hatten.
1: Danke Christian für die Infos. Mehr Meldungen jetzt kurz und kompakt. Nach einem tödlichen Messerangriff in einer Regensburger Bankfiliale wurde der mutmaßliche Täter festgenommen, so die Angaben der Polizei. Zwischenzeitlich wurde auch eine Geiselnahme befürchtet, ermittelt werde jetzt aber wegen eines Tötungsdelikts und eines Raubüberfalls. In Gelsenkirchen hat ein als Pizzabestellung getarnter Hilfeanruf für einen Polizeieinsatz gesorgt. Laut Polizei vor Ort soll die 18-jährige Anruferin vorher von einem Taxifahrer sexuell belästigt worden sein. Sie wählte dann den Notruf und gab vor, eine Pizza zu sich nach Hause zu bestellen. Die Polizistin am Telefon erkannte die Notsituation und schickte einen Streifenwagen zur Wohnanschrift der Frau. Dort wurde gegen den Taxifahrer dann ein Strafverfahren eingeleitet. Autofahrer im Ruhrgebiet brauchen ab heute Abend besonders viel Geduld. In gut einer Stunde soll die A40 zwischen Mülheim-Winkhausen und dem Dreieck Essen-Ost wieder gesperrt werden. Dort soll Flüsterasphalt eingebaut werden. Deswegen ist die Autobahn dann knapp eine Woche lang voll gesperrt, so die Autobahn GmbH. Vor gut einem Monat war die A40 schon einmal für 10 Tage gesperrt worden. Das hatte auf den Umleitungsstrecken und in anliegenden Städten teils für lange Staus gesorgt. Und das waren die Nachrichten mit Sarah Heinz.
3: Das Wetter wird morgen zum Start ins Wochenende am Freitag eigentlich ganz angenehm. So 21 Grad maximal, vielleicht erst noch ein bisschen bewölkt zum Start in den Tag. Dann ab dem Mittag kommt aber die Sonne durch. Am Samstag dann richtig sommerlich 26, 27 Grad, auch viel blauer Himmel, bevor wir am Sonntag dann wieder uns auf Schauer einstellen müssen. Dann so 23, 24 Grad maximal, wie es gerade aussieht.
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3: Radio Herford läuft bei euch mit dem schnellsten Verkehrs- und Blitzerservice. Weiterhin wird geblitzt in Bünde an der Holser Straße auf Höhe des Schulzentrums in Ennichloh und in Herford zweimal Salzofler Straße und Dieborker Straße. Kommt gut und sicher durch den Donnerstagabend.
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3: Macht euch einen entspannten Abend an diesem Donnerstag, wo na klar wie jede Woche neue Filme dabei sind. Wir haben gerade eben schon über einen gesprochen und gleich gucken wir ein bisschen unter die Gürtellinie. Ja, habe euch einen Film mitgebracht für die Erwachsenen. Und neue Musik von Katy Perry gleich auch am Start. Das alles in den nächsten Minuten. Ihr bleibt also auf jeden Fall dran. Freue mich sehr, dass ihr dabei seid und wir diesen Donnerstagabend zusammen machen. One Republic jetzt für euch, If I Lose Myself.

0: Immer noch irgendwie komisch, dass die Fußball-WM vorbei ist, oder? Gerade gehört der offizielle WM-Hit hier nochmal für euch im besten Mix. Shakira und Burner Boy mit Die Die um 7:15. Eine Künstlerin, die auch einen WM-Song beigetragen hat und auch im Stadion performt hat, Katy Perry. Ich habe sie jetzt dabei mit neuer Musik, aber nicht mit ihrem WM-Hit, sondern mit anderer sehr, sehr cooler neuer Musik, wie ich finde. Watch It Burn heißt die Nummer, in der sie komplett mit ihrer ganzen Vergangenheit abrechnet. Ja, anders kann man es nicht sagen. Katy Perry sagt, boah, jahrelang habe ich immer wieder Wut unterdrückt und Schmerz und auch irgendwie Enttäuschung nicht zugelassen, weil ich es irgendwie allen recht machen wollte. Weil ich nicht zeigen wollte, dass ich vielleicht doch irgendwie an der einen oder anderen Stelle verletzter war, als ich in dem Moment zugeben wollte oder konnte. Und das kommt jetzt einmal alles raus. Das kommt jetzt raus für euch im besten Mix. Watch It Burn. Zuerst gehört hier in der Spätschicht eure Show am Abend.
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7: Marie Casserola, guten Abend. Die Trinkwassersituation ist immer noch ernst, sagt der Wasserbeschaffungsverband am Wien. Deswegen ist die Trinkwasserampel für Bad Oeynhausen, Löhne, Hüllhorst und Hille weiter auf Rot. Die Bürgermeister aller vier Städte appellieren an Bürger, Gewerbetreibende, Landwirte und Industrie, beim Verbrauch weiter sparsam zu sein. Die Verordnung, keine Gärten zu bewässern, Pools zu befüllen oder zu Hause Autos zu waschen, besteht allerdings nicht mehr. Wir setzen lieber auf Freiwilligkeit als auf Verbote, betont der Verband. Gestern lag der Verbrauch seit Wochen wieder im Sommerzielbereich. Doch das liegt laut Verband vor allem daran, dass es gerade kühler und dass Urlaubszeit ist. Dass er in seinem Laden unter anderem unversteuerte Vapes verkaufte, hat für einen Herforder Kioskbetreiber ein Nachspiel. Bei einer sogenannten Steueraufsichtsnahme sicherte der Zoll bei ihm gestern insgesamt fast 4000 Vapes sowie Oraltabak, tabakfreie Nikotinbeutel und Viagra. In Deutschland ist es verboten, Oraltabak und tabakfreie Nikotinbeutel zu verkaufen. Viagra ist außerdem verschreibungspflichtig. Gegen den 31-jährigen Kioskbesitzer wurde vor Ort noch ein Strafverfahren eingeleitet. Das Ausgrabungsteam in Bielefeld-Sieker hat seine monatelange Arbeit beendet und zieht eine erste Bilanz. Die germanische Siedlung, die in dem Bereich entdeckt wurde, umfasste mindestens 30 Langhäuser, die zum Teil 8 Meter breit und 30 Meter lang waren, und dazu kamen noch mehrere Nebengebäude. Die Archäologen des Landschaftsverbands Westfalen-Lippe bewerten die Siedlung als bedeutendes Zentrum in unserer Region. Nach dem Ende der Ausgrabung beginnt das LWL-Forscherteam jetzt mit der wissenschaftlichen Auswertung der Funde.
8: Wir starten meistens noch bewölkt, morgen in den Freitag, Regen ist wohl aber nicht dabei und ab dem Mittag zeigt sich dann auch blauer Himmel bei Höchstwerten um 21 Grad und am Samstag wird es dann wieder richtig sommerlich, 26, 27 Grad in der Spitze, auch dann ganz viel Sonne mit dabei. Wenn ihr am Wochenende was draußen plant und vielleicht nicht nass werden wollt, dann versucht es auf den Samstag zu legen. Sonntag zwar immerhin noch so 23, 24 Grad in der Spitze, dann sind aber auch schon wieder Schauer wohl dabei. Radio Herford läuft bei euch mit dem schnellsten Verkehrs- und Blitzerservice. Weiterhin wird geblitzt in Bünde an der Holser Straße auf Höhe des Schulzentrums in Ennichloh und in Herford zweimal Salzofler Straße und Dieburger Straße. Kommt gut und sicher durch den Donnerstagabend.
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8: Gleich gucken wir zusammen auf noch einen neuen Film, der heute bei uns in den Kinos angelaufen ist. Das machen wir nach drei Hits. Geht los mit ihm hier. Alex Warren ist das mit Fever Dream. Euch einen wunderschönen Donnerstagabend. Freue mich sehr, dass wir den zusammen machen.

0: Cyril mit Stumbling in hier für euch gespielt am Donnerstagabend in der Spätschicht. Ja, gleich 7:45. Können wir schon Themen behandeln, die ein bisschen unter der Gürtellinie stattfinden? Ja, oder?
1: Ich hatte noch nie einen Orgasmus.
0: Oh, zack. Ja, da sind wir auch schon ganz schnell tief drin. Im Kino meine ich natürlich. Da läuft seit heute Chérie, ich komme. Die Erfindung der Lust ist eine französische Komödie, tatsächlich sogar im weitesten Sinne basierend auf einer wahren Gegebenheit. Es geht um die Erfindung des Womanizers. Im Film sind Fanny und Tom schon einige Jahre verheiratet, fangen aber erst viel zu spät an, endlich mal ehrlich über ihr Sexleben zu sprechen.
2: Du bist in 20 Jahren nie gekommen?
3: Nein,
2: ich habe eine Überraschung. Ich habe dir ein Sexspielzeug gebaut.
0: Ja, könnt ihr euch ja denken, was da der Tom als ehemaliger Ingenieur erfunden hat. Chérie, ich komme, die Erfindung der Lust läuft ab heute bei uns in den Kinos. Ist, wie ich finde, so ein schlüpfriges Thema, ja, was auch schnell irgendwie mal billig rüberkommen kann. In dem Fall ist das, wenn ihr mich fragt, aber nicht passiert. Ist ziemlich gut gemacht, wenn ihr reingeht. Ganz viel Spaß.
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1: Ich bin Dirk Zeitler. Bundesgesundheitsministerin Wagen soll übereinstimmenden Medienberichten zufolge neue Kanzleramtschefin werden. Neuer Gesundheitsminister wird demnach CDU-Generalsekretär Linnemann. Offiziell bestätigt ist das noch nicht.
2: Damit sieht es so aus, als ob der Wechsel von Kanzleramtschef Frey an die Fraktionsspitze der Union zu einem größeren Personalumbau führt. Frey soll nächste Woche zum Nachfolger von Jens Spahn gewählt werden. Dass Wagen dafür ins Kanzleramt geht, ist nicht überraschend. Sie galt zuletzt als Wunschkandidatin von Friedrich Merz, der etwa ihre Rolle bei der Gesundheitsreform immer wieder lobte. Ihre Arbeit im Ministerium übernimmt dann wohl Carsten Linnemann. Der hatte schon nach der Bundestagswahl die Chance, ins Kabinett zu wechseln, blieb da aber noch lieber Generalsekretär. Thomas Brock, Nachrichtenredaktion.
1: Großeinsatz der Polizei in Regensburg. In einer Bankfiliale ist ein Mann bei einem Messerangriff tödlich verletzt worden. Der mutmaßliche Täter wurde festgenommen.
3: Nach Angaben der Polizei handelt es sich bei dem Verdächtigen um einen 20 Jahre alten Deutschen. Ein Mann wurde bei dem Angriff in der Bankfiliale schwer verletzt und starb später im Krankenhaus. Zwei weitere Menschen, die sich noch in der Bank befanden, wurden von Spezialkräften unverletzt aus dem Gebäude gebracht. Die Polizei ermittelt wegen eines Tötungsdelikts und eines Raubüberfalls. Wie es zu der Tat kam und welche Rolle Opfer und Täter zueinander hatten, ist derzeit noch unklar. Aus Regensburg, Julia Wasilkow.
1: US-Präsident Trump macht den Atomdeal mit Saudi-Arabien überraschend von einer Normalisierung der Beziehungen zwischen dem Golfstaat und Israel abhängig. Saudi-Arabien müsse dafür den Abraham-Abkommen beitreten, teilte Trump mit. Mit diesen Abkommen hatten mehrere arabische Länder im Jahr 2020 während Trumps erster Amtszeit ihre Beziehungen zu Israel normalisiert. Die Bundesregierung prüft den Aufbau einer eigenen Startbasis für Trägerraketen der Bundeswehr, um militärische Satelliten ins All befördern zu können. Das sagte Bundesverteidigungsminister Pistorius bei einem Besuch des Raketenherstellers ESA Aerospace in Ottobrunn bei München. Die Kapazitäten der bisherigen Raketenstartplätze in Norwegen oder Großbritannien werden nach Pistorius' Einschätzung in Zukunft nicht mehr ausreichen. Das waren die Nachrichten mit Dirk Zeitler.
4: Das Wetter. Morgen am Freitag sieht es den ganzen Tag trocken aus, auch wenn wir vielleicht noch ein bisschen bewölkt reinstarten. Ab dem Mittag zeigt sich dann aber die Sonne bei bis 21 Grad. Wärmer dann am Samstag. Dann schon wieder sommerliche 26, 27 Grad. Auch ganz viel blauer Himmel. Sonntag noch so bis 23, wie es gerade aussieht, um den Dreh in der Spitze. Dann kann auch schon wieder der ein oder andere Schauer aber dabei sein.
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4: Radio Herford läuft bei euch mit dem schnellsten Verkehrs- und Blitzerservice. Weiterhin wird geblitzt in Bünde an der Holzer Straße auf Höhe des Schulzentrums in Ennichloh und in Herford zweimal Salzofler Straße und Dieburger Straße. Kommt gut und sicher durch den Donnerstagabend.
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4: Und jetzt mit Guns N' Roses für euch im besten Mix. Knockin' on Heaven's Door. Ist ja schon eine Nummer, die später ordentlich abgeht. Deswegen finde ich es so faszinierend, dass sich der Anfang so unfassbar fast schon leicht anhört, oder?

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0: Ein weiser alter griechischer Philosoph hat mal gesagt, wenn der Campingplatz nicht zum Radio kommt, dann muss das Radio eben zum Campingplatz gehen. In unserem Fall machen wir es so, wir fahren mit Wohnmobil Bertha. Die Kolleginnen Kim Klages und Laura Potting sind unterwegs auf Tour durch NRW. Heute waren sie im Eifelcamp und haben da einiges, ich würde sagen, Schmackofatziges erlebt.
1: Wir haben sehr, sehr, sehr nette Nachbarn, die immer wieder auch rüberkommen zum Quatschen. Und gestern haben die mir auch richtig hart beim Zeltaufbau geholfen, mir eine Pumpe gebracht und einen Hammer.
2: Ja, und ich habe rausgefunden, die sind sogar kulinarisch top aufgestellt. Da steht einfach der Thermomix. Hallo!
3: Hallo!
2: Was gibt's denn heute Leckeres im Thermomix?
3: Malzbiergulasch aus dem Thermomix mit Spätzle.
2: Aber wir sind hier schon noch auf dem Campingplatz, ne?
3: Ja, wir haben gestern auch gegrillt, beziehungsweise vorgestern und morgen grillen wir auch wieder.
1: Ja, das ist ja das Schöne am Campen, ne? Du triffst hier dauernd neue Menschen und alle sind entspannt und sind einfach super nett. Wie sagt man auf Niederländisch, dann noch einen schönen Urlaub?
4: Eine feine Vakantie.
1: Dann eine feine Vakantie.
4: Ja, herzlichen Dank.
1: Hallo, wir sind vom Radio.
2: Oh, vom Radio, okay.
1: Ja. Wo kommst du her?
2: Belgien. Wir haben ein bisschen Deutsch am Schüler gelernt. Oh.
1: Habt ihr eine gute Zeit? Gefällt es euch hier?
2: Ja, sehr gut. Ja, es ist sehr schön. Die Kinder sind sehr glücklich hier. Das ist Rosanne, unsere Jüngste. 7 Jahre alt.
5: 7 Jahre alt.
1: Ja, und jetzt, Kim, geht's so langsam. Müssen wir abbauen und aufräumen.
6: Ja, wir fahren schon zum letzten Platz einfach.
1: Boah, ich find's mega schlimm.
6: Ja, ich auch. Ich möchte, dass die Tour noch ein bisschen länger geht.
1: Das wäre schön. Vielleicht kriegen wir die Redaktion dazu, dass wir uns auch ein bisschen länger hier fahren lassen.
6: Bitte, bitte.
0: Nee, eure Camping.

0: Tour ist bald zu Ende, aber eine haben wir ja noch im Herbst, eine etwas andere Tour, die Comedy Camp Tour. Und da hören wir gleich mal ein bisschen rein, was Atze Schröder vom Camping hält. In ja so gut einer halben Stunde. Jetzt hören wir neue Musik von Annika Russo. Kennen vielleicht noch einige von euch. Sie war vor 3 Jahren im deutschen Vorentscheid für den ESC. Hier ist sie mit ihrer neuen Single Red Colored Glasses bei uns.
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mit Markus Steinacker und gleich geht's zum Camping mit Atze Schröder. Da kann man ja auch den Nachthimmel sehr gut sehen. Midnight Sky, Miley Cyrus. Was für eine Überleitung. Schönen Abend euch.

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0: Ich kann es absolut verstehen. Wir geben uns in dieser Woche ganz dem Camping hin. Und das tut auch Atze Schröder. Er ist begeisterter Comedy-Camp-Camper. Von Anfang an dabei und auch in diesem Herbst wieder mit uns auf Tour. Ihr könnt euch noch Plätze sichern im Comedy Camp, im Netz auf unserer Homepage, da gibt's die Tickets. Atze campt jetzt hier schon mal so ein bisschen vor.
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3: Ja, nee, ist klar. Camping wird ja immer beliebter. Selbst ich habe mich schon mit dem Gedanken getragen, wenn ich nächste Woche im Bayerischen Hof in München übernachte, in der Thomas-Gottschalk-Suite ein Zelt aufzuschlagen. Weil Camping ist einfach voll im Trend. Mein Papa hat ja immer gesagt, Camping heißt, die eigene Verwahrlosung und unkontrolliertes Daydrinking als Urlaub zu begreifen. Nee, ist klar. Und Ravioli aus der Dose sind dann Dolce Vita auf dem Esbit-Kocher. Ja, aber irgendwann muss es doch an sich haben, wenn man morgens ohne funktionierende Toilette, von Mücken zerstochen und mit einer Mundfäule, die jeden Waschbären verjagt, zur Nachbarparzelle rüberblökt. Moin Güter, du alten Heckenpenner. Gut geschnarcht heute Nacht, wa? Mann. Das kannst du nur mit dem Bier wieder gut machen. Tja, und was sagt Günther dann? Ich war das doch gar nicht. Das war meine Inge. Ich war beim Nachtangeln. So, und das sind sie, die schönen Geschichten vom Campingplatz. Pure Campingromantik. Der eine geht nachts angeln, der andere kümmert sich so lange um die Inge. Ja, man hilft sich gegenseitig. Solidarität unter Campern. Ja, da wird der Hering mehrfach verwendet.
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1: Ich bin Thiele Klimach. Bundesgesundheitsministerin Nina Wagen soll übereinstimmenden Medienberichten zufolge neue Kanzleramtschefin werden. Neuer Gesundheitsminister wird demnach CDU-Generalsekretär Carsten Lindemann. Offiziell bestätigt ist das noch nicht.
2: Damit sieht es so aus, als ob der Wechsel von Kanzleramtschef Frei an die Fraktionsspitze der Union zu einem größeren Personalumbau führt. Frei soll nächste Woche zum Nachfolger von Jens Spahn gewählt werden. Dass Wagen dafür ins Kanzleramt geht, ist nicht überraschend. Sie galt zuletzt als Wunschkandidatin von Friedrich Merz, der etwa ihre Rolle bei der Gesundheitsreform immer wieder lobte. Ihre Arbeit im Ministerium übernimmt dann wohl Carsten Linnemann. Der hatte schon nach der Bundestagswahl die Chance, ins Kabinett zu wechseln, blieb da aber noch lieber Generalsekretär. Aus Berlin, Thomas Brockt.
1: Großeinsatz der Polizei in Regensburg. In einer Bankfiliale ist ein Mann bei einem Messerangriff tödlich verletzt worden. Der mutmaßliche Täter wurde festgenommen.
3: Nach Angaben der Polizei handelt es sich bei dem Verdächtigen um einen 20 Jahre alten Deutschen. Ein Mann wurde bei einem Angriff in der Bankfiliale schwer verletzt und starb später im Krankenhaus. Zwei weitere Menschen, die sich noch in der Bank befanden, wurden von Spezialkräften unverletzt aus dem Gebäude gebracht. Die Polizei ermittelt wegen eines Tötungsdelikts und eines Raubüberfalls. Wie es zu der Tat kam und welche Rolle Opfer und Täter zueinander hatten, ist derzeit noch unklar. Aus Regensburg, Julia Wasilkow.
1: Die Sozialausgaben sind im vergangenen Jahr auf fast ein Drittel der Wirtschaftsleistung in Deutschland gestiegen. Laut Bundesregierung gab es Ausgabesteigerungen in allen Sozialversicherungssystemen. Insgesamt machten die Ausgaben für Rente, Gesundheit, Pflege und ähnliche Leistungen 32% des Bruttoinlandsprodukts aus, wie aus dem vom Sozialministerium veröffentlichten Bericht hervorgeht. Zum Sport. Knapp 4 Wochen nach dem bitteren WM-Ausscheiden steht der Deutsche Fußballbund vor der Klärung der wichtigsten Personalie für die Nationalmannschaft. Bei einer Pressekonferenz soll Jürgen Klopp am Vormittag in der DFB-Zentrale als neuer Bundestrainer und damit als Nachfolger von Julian Nagelsmann vorgestellt werden. Vorangegangen waren in den vergangenen Tagen intensive Verhandlungen, sowohl zwischen DFB und dem 59-Jährigen als auch mit Red Bull als Klopps bisherigem Arbeitgeber.
4: Das Wetter.
5: Das wird ein bisschen besser. Am Abend und in der Nacht gibt es meistens nur wenige Wolken. Stellenweise gibt es Nebel. Und es kühlt ein bisschen mehr ab. 11 bis 6 Grad Minimum. Morgen geht es dafür rauf. Wir kriegen 22 bis 26 Grad in der Spitze. Dazu einen trockenen Sonne-Wolken-Mix. Der Samstag ist erst auch freundlich. Später ist ein bisschen Regen möglich. Hier und da auch ein Gewitter.
0: NRW Verkehr.
5: Kurz nach 10 und wir haben noch eine Meldung von der A1 Dortmund Richtung Köln. Zwischen Kreuz Wuppertal Nord und Ronsdorf noch 1 Kilometer Stau, 4 Minuten plus. Die A3 Köln Richtung Oberhausen zwischen Mettmann und Kreuz Breitscheid, 1 Kilometer Stau, 3 Minuten plus. Und die A40 Essen-Duisburg zwischen Essen-Zentrum und Holsterhausen, dichter Verkehr und 3 Minuten extra.
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5: Mit Markus Steinacker. Wer Ruhe und Entspannung will, der ist bei den beiden genau an der falschen Adresse. Bill und Tom Kaulitz, die beiden Eichhörnchen auf Koks, sind somit das lauteste und nervigste, was Deutschland zu bieten hat. Aber wir haben es zu bieten, eine neue Netflix-Staffel. Sprechen wir gleich mal ausführlich drüber. Schönen Abend euch.

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0: Poolpartys in L.A., Tourstress, Liebesleben. Einer der meistgehörten Podcasts in Deutschland. Ja, die beiden haben ein ziemlich turbulentes Leben. Bill und Tom Kaulitz. Seit ein paar Jahren haben sie auch ihre eigene Netflix-Show und da gibt's jetzt Nachschub. Die dritte Staffel von Kaulitz und Kaulitz startet. Kollege Leo Achigi, was ist diesmal neu?
1: Vor allem geht's diesmal zurück dahin, wo das ganze Tokyo Hotel-Ding mal angefangen hat. Bill und Tom fahren zurück in ihre alte Heimat Sachsen-Anhalt nach Leutsche bei Magdeburg, stehen wieder vor ihrem alten Haus, treffen ehemalige Mitschüler beim Klassentreffen und sprechen ziemlich offen darüber, wie schwierig ihre Kindheit auch teilweise war.
2: Du hast aber, glaube ich, noch unverarbeitetes Trauma.
3: Ja, Leutsche war Gefängnis.
2: Hier, da, genau.
3: Das ist unser Haus. Ich habe wirklich ganz, ganz finstere Gedanken gehabt.
1: Bill hat schon vorab gesagt, in dieser Staffel würden sie noch deutlich mehr zulassen als bisher. Netflix selbst kündigt die Staffel als Reise in ihre Vergangenheit an.
0: Es klingt jetzt schon fast verdächtig ernst für zwei Menschen, bei denen sonst irgendwann jemand mit Champagner in den Pool fällt.
1: Ja, keine Sorge, das Kaulitz-Chaos ist offenbar weiterhin sehr intakt. Bill nimmt sich zum Beispiel einen sogenannten Männer-Detox vor, also erstmal keine Dates. Tom unterstützt seinen Bruder dabei auf seine ganz eigene, fürsorgliche Art und schenkt ihm einen Keuschheitsgürtel für Männer.
4: Wir müssen uns gesünder ernähren.
5: Einmal öfter zum Arzt gehen.
6: Marathon laufen.
7: Muss pinkeln.
6: Nein.
7: Alkoholfreies Bier.
6: Eine Staffel der absoluten Veränderung.
1: Dazu kommen natürlich noch die Partyfreude der beiden und die Kauffreude auch.
8: Ich hab ein neues Haus gekauft.
0: Oh je, also doch alles beim Alten. Warum soll Staffel 3 trotzdem persönlicher werden?
1: Wir haben schon drüber gesprochen, sie fahren in ihre Heimat zurück und es geht diesmal noch stärker um die Beziehung zwischen den beiden. Dafür haben sie sich sogar einen Life-Coach dazu geholt, sprechen auch über alte familiäre Konflikte. Und beide haben auch gesagt, dieses Klassentreffen, was da stattfindet, das war einer der schönsten Momente des vergangenen Jahres. Also es bleibt sehr viel Partymaus dabei, aber diesmal offenbar mit ein bisschen mehr Vergangenheit im Gepäck.
0: Staffel 3 von Kaulitz und Kaulitz läuft ab sofort bei Netflix. Kollege Leo Arigi hatte die Infos dazu. Vielen Dank. Wenn ihr mich sucht, ich bin drüben bei Arte. Kunstdokus gucken.

0: Witzig, da habe ich vorgestern noch über den neuen Track von Super High gesprochen. Kennt ihr noch von dem Song hier, Following the Sun? Den haben sie ja zusammen mit Nika gemacht, britisch-schwedisches Elektropop-Duo. Und jetzt legen nach Super High auch Nika selbst nach. Sie haben jetzt einen Song, Drive, am Start. Und ja, was es damit auf sich hat, haben sie uns im Interview verraten.
1: The song is about getting out of your comfort zone with someone who's always up for an adventure, with no big plans or destination, just good company in the open road. And we really hope you like it.
0: Also der Song geht darum, aus seinem gewohnten Umfeld auszubrechen, aus der Komfortzone, mit jemandem, der oder die immer auf Abenteuer aus ist. Keine großen Pläne oder Ziele, einfach gute Gesellschaft und die weite, große, offene Straße. Quasi also der Nase nach. Und sie hoffen, dass wir den Song mögen. Geben wir dem eine Chance? Ich denke ja. Hier sind Nika mit Drive für uns.
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1: Ich bin Tine Klimach. Nach dem Rücktritt von Jens Spahn als Unionsfraktionschef dreht Kanzler Merz am Personalkarussell. Nach dpa-Informationen soll Gesundheitsministerin Nina Wagen auf den Posten von Thorsten Frey im Kanzleramt wechseln, der, wie bereits bekannt, Spahns Nachfolger antritt. Für sie soll CDU-Generalsekretär Carsten Lindemann Gesundheitsminister werden. Kanzler Merz wird die Entscheidungen voraussichtlich am Vormittag der Öffentlichkeit präsentieren. Die EU verhängt gegen Google wegen unfairer Geschäftspraktiken eine Strafe von 890 Millionen Euro. Der US-Konzern hat nach Ansicht der Europäischen Kommission mit seiner Suchmaschine sowie dem App-Marktplatz Google Play Wettbewerbsregeln verletzt.
2: Damit riskiert die EU-Kommission einen neuen Konflikt mit US-Präsident Trump. Der hat früher schon Gegenmaßnahmen angedroht. Die EU-Kommission bestraft Google für die Verletzung von Wettbewerbsregeln mit dem App-Marktplatz Google Play. Dabei würden nämlich eigene Produkte stärker hervorgehoben und besser platziert als andere. Google hat erklärt, wenn man die EU-Forderungen erfüllen wolle, müsse man Echtzeitsuchfunktionen, etwa bei Hotel- und Flugsuchen, entfernen und Sicherheitsfunktionen ebenfalls. Vermutlich sieht man sich vor Gericht wieder. Aus Brüssel, Dieter Ebeling.
1: Im Südwesten Europas kämpft die Feuerwehr weiter gegen Waldbrände. Ein besonders großer wütet an der französischen Atlantikküste bei Bordeaux. Dort wurden inzwischen fast 20.000 Menschen vorsorglich evakuiert. Die meisten von ihnen Urlauber.
3: Der Brand ist noch immer nicht unter Kontrolle und die Feuerwehr kämpft mit einem Großaufgebot gegen ein Wiederaufflammen des Feuers an verschiedenen Stellen, hieß es von den Behörden vorhin. Immerhin habe der Brand sich aber nicht in andere Bereiche verlagert. Mit Löschflugzeugen, hunderten Feuerwehrautos und Unterstützung aus anderen Regionen Frankreichs sind die Brandbekämpfer im Einsatz. Tausende evakuierte Urlauber, darunter auch etliche Deutsche, warten unterdessen in Ausweichquartieren darauf, wie es mit ihrem Urlaub weitergeht. Klarheit gibt es noch nicht. Aus Paris, Michael Evers.
1: Nach dem tödlichen Angriff in einer Regensburger Bankfiliale soll der festgenommene 20-jährige Deutsche dem Haftrichter vorgeführt werden. Er soll mit einem Messer auf einen Mann in der Bank eingestochen haben, der später im Krankenhaus starb. Polizei und Staatsanwaltschaft ermitteln wegen eines Tötungsdelikts und eines Raubüberfalls. Am Mittag wollen sie in einer Pressekonferenz weitere Details zu dem Fall bekannt geben.
4: Das Wetter. Es geht entspannt in die Nacht. Es bleibt oft aufgelockert. Stellenweise gibt es ein bisschen Nebel und es kühlt runter auf 11 bis 6 Grad Minimum. Morgen wird es wieder eine Ecke wärmer, bis zu 26 Grad maximal. Dazu lässt sich die Sonne noch oft blicken. Es bleibt auch trocken. Samstag wird es dann nochmal deutlich wärmer, bis zu 31 Grad. Dann steigen aber auch wieder das Schauer- und das Gewitterrisiko.
0: NRW Verkehr.
4: Und wir haben immer noch ein bisschen stockenden Verkehr auf der A3 Köln Richtung Oberhausen. Zwischen Mettmann und Kreuzratingen Ost, 2 Minuten plus da. Und auf der A42 Kamp-Lindfort Richtung Dortmund, zwischen Oberhausen Neue Mitte und Bottrop Süd, dichter Verkehr und 3 Minuten extra. Gute Fahrt.
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4: Mit Markus Steinacker und 90er Vibes hier für euch. Ace of Base, The Sign. Und gleich Taylor Swift, I Knew It, I Knew You. Eine angenehme Nacht allerseits.

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0: Ja, zum Glück gibt's Radio, ne? Also, wenn du manchmal nachts in der Glotze rumsäppst, da läuft fast nur Schrott. Ich frag mich, wie das im Paralleluniversum ist. Komm, wir schalten mal raus zu Kollege Andreas Grunwald.
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2: Hallo, hallo, ich rufe unseren Mann im Paralleluniversum. Andreas Grunwald, kannst du mich hören?
3: Hallo Steini, wie immer, natürlich, ich kann dich hören.
2: Wie schön, was machst du gerade?
3: Ja, hier ist gerade auch Nacht, wie bei euch. Ja, und ich hänge gerade hier so ein bisschen vorm Fernseher.
2: Okay, und was läuft?
3: Ja, du wirst es nicht glauben, hier laufen auch nachts Dokus.
2: Lass mich raten, immer wieder dieselben?
3: Nee, jede Nacht läuft hier eine komplett neue Folge.
2: Ach was?
3: Und weißt du, was das Beste ist?
2: Was denn?
3: Es läuft keine Werbung zwischendurch.
2: Über Wahnsinn! Andreas Grunwald im Paralleluniversum. Wir bleiben dran.
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0: 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Hier, gerade erst hatten wir wieder The Boss Hoss am Start. Das klingt so.
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1: Ich bin Tine Klimach. Der US-Präsident kann nicht nachgeben. Heute läuft der gesetzliche Rahmen für Trumps globale Zölle aus. Und nun hat er eine neue Grundlage für Zölle gefunden. Wegen angeblich unzureichender Maßnahmen gegen Zwangsarbeit hat die US-Regierung auf Importe von 60 Handelspartnern einen Zoll von 10 bzw. 12,5% angekündigt. Darunter fallen auch bestimmte Produkte aus der Europäischen Union. Bundeskanzler Friedrich Merz schnürt nach dem Rücktritt von Fraktionschef Jens Spahn ein großes Personalpaket. Nach Informationen der Deutschen Presseagentur sollen weitere Personalentscheidungen fallen. Gesundheitsministerin Nina Wagen soll unter anderem auf den Posten von Thorsten Frey im Kanzleramt wechseln.
2: Damit sieht es so aus, als ob der Wechsel von Kanzleramtschef Frey an die Fraktionsspitze der Union zu einem größeren Personalumbau führt. Frey soll nächste Woche zum Nachfolger von Jens Spahn gewählt werden. Dass Warken dafür ins Kanzleramt geht, ist nicht überraschend. Sie galt zuletzt als Wunschkandidatin von Friedrich Merz, der etwa ihre Rolle bei der Gesundheitsreform immer wieder lobte. Ihre Arbeit im Ministerium übernimmt dann wohl Carsten Linnemann. Der hatte schon nach der Bundestagswahl die Chance, ins Kabinett zu wechseln, blieb da aber noch lieber Generalsekretär. Aus Berlin, Thomas Brockt.
1: Die Teillegalisierung von Cannabis hat offensichtlich Folgen. Seit der Freigabe kamen mehr Menschen wegen der Droge in deutsche Krankenhäuser. Das schreiben Wissenschaftler im Fachjournal Deutsches Ärzteblatt International.
3: Die Wissenschaftler sehen mehr akute Vergiftungen durch Cannabis und mehr dadurch ausgelöste Psychosen. Allerdings sei der Anstieg moderat. Die Forscher diskutieren zwei mögliche Gründe. Erstens sei es denkbar, dass mehr Menschen Cannabis konsumieren. Wahrscheinlicher sei es allerdings, dass mehr Konsumenten auf hochpotentes medizinisches Cannabis umgestiegen sind. Das gibt es ziemlich leicht in Online-Apotheken zu kaufen. Die Regierung hat darauf schon reagiert und strengere Regeln für den Zugang zu medizinischem Cannabis auf den Weg gebracht. Thomas Bremser, Redaktion.
1: Der in einer Regensburger Bankfiliale getötete Mann war ein Mitarbeiter des Unternehmens. Man sei zutiefst bestürzt über den Verlust des Kollegen infolge dieses tragischen Unfalls, teilte die Hypovereinsbank am Abend mit. Ein 20-jähriger Deutscher soll mit einem Messer auf den Mitarbeiter in der Bank eingestochen haben, der später im Krankenhaus starb. Der mutmaßliche Täter soll heute dem Haftrichter vorgeführt werden.
4: Das Wetter. Also für Ende Juli, finde ich, ist das schon eine relativ frische Nacht. 6 bis 11 Grad, dazu kaum eine Wolke am Himmel. Wärmer wäre feiner, aber dafür wird es nachher wärmer. 22 bis 26 Grad. Hier und da starten wir erst nochmal mit Wolken in den Freitag. Und ansonsten kommt die Sonne nachher auch raus. Der Samstag ist dann gering bewölkt und klar. Das Ganze bei Temperaturen so bis 31 Grad. Am Sonntag, da kommt dann eventuell wieder ein bisschen Regen zu uns.
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4: Und damit sind wir auch schon im Freitag. Der DFB soll ja heute Jürgen Klopp als neuen Nationaltrainer verpflichten. Ich sag mal so, dabei wäre jetzt auch günstig Jens Spahn frei. Falls Sie sich nochmal überlegen wollen. Keine Ahnung.

0: Hooters, Johnny B. Wir geben uns in dieser Woche ganz dem Camping hin und das tut auch Atze Schröder. Er ist ja begeisterter Comedy-Camp-Camper. Von Anfang an war er dabei und in diesem Herbst sind wir ja wieder mit dem Comedy-Camp auf Tour. Ihr könnt euch euren Platz im Camp sichern, im Netz, auf unserer Homepage. Da gibt's noch Tickets und Atze campt jetzt schon mal ein bisschen vor.
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3: Ja, nee, ist klar. Camping wird ja immer beliebter. Selbst ich habe mich schon mit dem Gedanken getragen, wenn ich nächste Woche im Bayerischen Hof in München übernachte, in der Thomas-Gottschalk-Suite ein Zelt aufzuschlagen. Weil Camping ist einfach voll im Trend. Mein Papa hat ja immer gesagt, Camping heißt, die eigene Verwahrlosung und unkontrolliertes Daydrinking als Urlaub zu begreifen. Nee, ist klar. Und Ravioli aus der Dose sind dann Dolce Vita auf dem Esbit-Kocher. Ja, aber irgendwann muss es doch an sich haben, wenn man morgens ohne funktionierende Toilette, von Mücken zerstochen und mit einer Mundfäule, die jeden Waschbären verjagt, zur Nachbarparzelle rüberblökt. Moin Güter, du alten Heckenpenner. Gut geschnarcht heute Nacht, wa? Mann. Das kannst du nur mit dem Bier wieder gut machen. Tja, und was sagt Günther dann? Ich war das doch gar nicht. Das war meine Inge. Ich war beim Nachtangeln. So, und das sind sie, die schönen Geschichten vom Campingplatz. Pure Campingromantik. Der eine geht nachts angeln, der andere kümmert sich so lange um die Inge. Ja, man hilft sich gegenseitig. Solidarität unter Campern. Ja, da wird der Hering mehrfach verwendet.
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1: Eine schöne Nacht mit uns. Ich weiß nicht, habt ihr Schuhe an, Socken an oder so? Ich habe keine Ahnung, aber zumindest Loreen, Sängerin aus Schweden, die braucht das nicht, weil zumindest bei ihren Auftritten steht sie immer barfuß auf der Bühne. Ich weiß nicht, ob sie sich keine Schuhe leisten kann oder ob sie keine bekommen hat, man weiß es nicht. Aber jetzt im Sommer finde ich das ja vollkommen in Ordnung. Blöd ist, wenn sie einen Auftritt Open Air im Winter hat. In so einem Weihnachtsdorf oder so. Das könnte kalt werden. Naja gut. Loreen jetzt mit Euphoria.

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1: Wie viel Spaß kann man in einem Treppenhaus haben? In Köln, in einem, wie erkläre ich es, in einem gewissen Etablissement, wo man in Zimmern Spaß haben kann, also nicht alleine, meistens zu zweit. Jetzt habe ich es aber genug verklausuliert, oder? Ihr wisst, was ich meine, oder? So. Da muss der Betreiber an die Stadt Köln immer Vergnügungssteuer bezahlen, weil da ist ja auch Vergnügen in den Zimmern, ja? Die werden nach Quadratmeter des Etablissements berechnet. Die Stadt Köln hat aber das Treppenhaus in diesem Etablissement mitgerechnet, weil sie auch den Bereich als Vergnügungsbereich ansieht. Darauf hat der Betreiber jetzt geklagt und gesagt, hey, Vergnügen findet ja nur in den Zimmern statt, doch nicht im Treppenhaus, ja? Durchs Treppenhaus muss man halt nur gehen, um auf diese Zimmer zu kommen, um dort halt, ihr wisst schon. Das Verwaltungsgericht in Düsseldorf hat jetzt aber entschieden, das Treppenhaus ist nicht zum Vergnügen da und darf nicht für die Vergnügungssteuer in Köln berechnet werden. Anders gefragt, wenn man jetzt im Treppenhaus knick, knack, ist das dann steuerfrei?
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1: Ich bin Tine Klimach. Die US-Regierung hat auf die Einfuhren von 60 Handelspartnern einen Zoll von 10 bzw. 12,5% angekündigt, wegen angeblich unzureichender Maßnahmen gegen Zwangsarbeit. Darunter fallen auch bestimmte Produkte aus der Europäischen Union.
2: Pünktlich mit Ablauf der Frist für die bisherigen globalen Zölle um 6 Uhr morgens deutscher Zeit setzt Trump die neuen Abgaben in Kraft. Diese Zölle nun sollen juristisch unanfechtbar sein. Mit einer neuen und sehr abstrusen Begründung, angeblich unzureichenden Maßnahmen gegen Zwangsarbeit in vielen Ländern. Je nach Handelspartner werden Zölle von 10 bis 12,5% fällig. Die Europäische Union wird da gemeinsam mit Taiwan, Japan und der Schweiz genannt. Aus den USA, Tina Eck.
1: Nach dem Rücktritt von Jens Spahn als Unionsfraktionschef dreht Kanzler Merz am Personalkarussell. Nach dpa-Informationen soll Gesundheitsministerin Nina Waken auf den Posten von Thorsten Frey im Kanzleramt wechseln, der, wie bereits bekannt, Spahns Nachfolger antritt. Für sie soll CDU-Generalsekretär Carsten Lindemann Gesundheitsminister werden. Kanzler Merz wird die Entscheidungen voraussichtlich am Vormittag der Öffentlichkeit präsentieren. Die EU verhängt gegen Google wegen unfairer Geschäftspraktiken eine Strafe von 890 Millionen Euro. Der US-Konzern hat nach Ansicht der Europäischen Kommission mit seiner Suchmaschine sowie dem App-Marktplatz Google Play Wettbewerbsregeln verletzt.
3: Damit riskiert die EU-Kommission einen neuen Konflikt mit US-Präsident Trump. Der hat früher schon Gegenmaßnahmen angedroht. Die EU-Kommission bestraft Google für die Verletzung von Wettbewerbsregeln mit dem App-Marktplatz Google Play. Dabei würden nämlich eigene Produkte stärker hervorgehoben und besser platziert als andere. Google hat erklärt, wenn man die EU-Forderungen erfüllen wolle, müsse man Echtzeitsuchfunktionen, etwa bei Hotel- und Flugsuchen, entfernen und Sicherheitsfunktionen ebenfalls. Vermutlich sieht man sich vor Gericht wieder. Aus Brüssel, Dieter Ebeling.
1: Zum Sport. Knapp 4 Wochen nach dem bitteren WM-Ausscheiden steht der Deutsche Fußballbund vor der Klärung der wichtigsten Personalie für die Nationalmannschaft. Bei einer Pressekonferenz soll Jürgen Klopp am Vormittag in der DFB-Zentrale als neuer Bundestrainer und damit als Nachfolger von Julian Nagelsmann vorgestellt werden.
4: Das Wetter. Kalte Nacht, würde ich mal sagen. Also zumindest kalt für den Sommer. Nur 6 bis 11 Grad. Das finde ich für Ende Juli relativ frisch. Nachher geht es dafür hoch mit den Temperaturen. 26 Grad so im Tagesverlauf. Ein paar Wolken sind am Morgen noch unterwegs. Nachher kämpft sich dann aber immer mehr die Sonne durch. Und der Samstag wird dann richtig schön mit bis zu 31 Grad. Bevor es am Sonntag dann wieder schlechter wird, dann kommt auch der Regen zurück.
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4: Jetzt bei uns, damit ihr gut durch die Nacht kommt, ein richtig cooler Song von Apache 207 und I Liver. Song heißt Wunder. Damit rette ich euch die Nacht, ich weiß es.

0: scharf auf diese Netflix-Show. Es geht um das Leben von Bill und Tom Kaulitz. Mittlerweile startet jetzt Staffel 3. Es gibt anscheinend noch sehr viel zu erzählen von diesen beiden Jungs. Kollege Leo Arrighi, was ist diesmal neu?
1: Vor allem geht es diesmal zurück dahin, wo das ganze Tokyo Hotel Ding mal angefangen hat. Bill und Tom fahren zurück in ihre alte Heimat Sachsen-Anhalt nach Leutsche bei Magdeburg, stehen wieder vor ihrem alten Haus, treffen ehemalige Mitschüler beim Klassentreffen und sprechen ziemlich offen darüber, wie schwierig ihre Kindheit auch teilweise war.
2: Du hast aber, glaube ich, noch unverarbeitetes Trauma.
3: Ja, Leutsche war Gefängnis.
2: Hier, da, genau.
3: Das ist unser Haus. Ich habe wirklich ganz, ganz finstere Gedanken gehabt.
1: Bill hat schon vorab gesagt, in dieser Staffel würden sie noch deutlich mehr zulassen als bisher. Netflix selbst kündigt die Staffel als Reise in ihre Vergangenheit an.
0: Oh mein Gott, das klingt ja verdächtig ernst für zwei Menschen, bei denen sonst irgendjemand mit Champagner in einem Pool fällt.
1: Keine Sorge, das Kaulitz-Chaos ist offenbar weiterhin sehr intakt. Bill nimmt sich zum Beispiel einen sogenannten Männer-Detox vor, also erstmal keine Dates. Tom unterstützt seinen Bruder dabei auf seine ganz eigene, fürsorgliche Art und schenkt ihm einen Keuschheitsgürtel für Männer.
0: Natürlich.
3: Wir müssen uns gesünder ernähren. Einmal öfter zum Arzt gehen.
2: Marathon laufen.
3: Muss pinkeln.
2: Nein.
3: Alkoholfreies Bier. Eine Staffel der absoluten Veränderung.
1: Dazu kommen natürlich noch die Partyfreude der beiden und die Kauffreude auch.
2: Ich hab ein neues Haus gekauft.
0: Alle Informationen über Bill und Tom Kaulitz habe ich gegen meinen Willen erfahren. So, es soll aber trotzdem persönlicher werden in dieser Staffel, oder?
1: Wir haben schon drüber gesprochen, sie fahren in ihre Heimat zurück und es geht diesmal noch stärker um die Beziehung zwischen den beiden. Dafür haben sie sich sogar einen Life-Coach dazu geholt, sprechen auch über alte familiäre Konflikte. Und beide haben auch gesagt, dieses Klassentreffen, was da stattfindet, das war einer der schönsten Momente des vergangenen Jahres. Also, es bleibt sehr viel Partymaus dabei, aber diesmal offenbar mit ein bisschen mehr Vergangenheit im Gepäck.
0: Staffel 3 von Kaulitz und Kaulitz läuft ab heute bei Netflix. Kollege Leo Arrighi hat schon geguckt. Vielen Dank. Jetzt weiß ich alles und kann mitreden.
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So, richtig viel los in diesen Sommerferien im politischen Berlin. Sind die alle schon im Urlaub? Ich weiß es gar nicht. Aber auf jeden Fall, die Union hat den Nachfolger für Jens Spahn als Fraktionsvorsitzenden gefunden. Ihr habt es bei uns ja immer wieder in den Nachrichten gehört. Wichtigstes Kriterium, warum man sich für Thorsten Frei entschieden hat? Die Familienplanung ist abgeschlossen. Das war wichtig. Gary Halliwell jetzt mit It's Raining Man. Ich wünsche euch eine schöne Nacht. Kommt gut durch mit uns.

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0: Wahnsinn, Shakira und Die Die. Habt ihr es gesehen? In der Halbzeitshow Shakira barfuß, wie sie da getanzt hat. Und da hat meine Frau mich gefragt, wie alt ist denn Shakira eigentlich nochmal? 50, also die geht auf die 50 zu. 49 ist sie, nächstes Jahr wird sie 50. Und ich muss ganz ehrlich sagen, die sah noch aus wie 28. Und wie wild sie da ihre Hüften geschwungen hat. Das war ja nicht geschwungen, das war ja regelrecht geschlagen. Ich hatte immer regelrecht Angst um die Kinder, die links und rechts neben ihr getanzt haben, dass sie durch den Hüftenschwung eins dieser Kinder einfach mal so pong ausnockt. Nur mit der Hüfte.
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0: Ich bin Tine Klimach. Heute läuft der gesetzliche Rahmen für Trumps globale Zölle aus. Und nun hat er eine neue Grundlage für Zölle gefunden. Wegen angeblich unzureichender Maßnahmen gegen Zwangsarbeit hat die US-Regierung auf Importe von 60 Handelspartnern einen Zoll von 10 bzw. 12,5% angekündigt. Darunter fallen auch bestimmte Produkte aus der Europäischen Union. Bundeskanzler Friedrich Merz schnürt nach dem Rücktritt von Fraktionschef Jens Spahn ein großes Personalpaket. Nach Informationen der Deutschen Presseagentur sollen weitere Personalentscheidungen fallen. Gesundheitsministerin Nina Wagen soll unter anderem auf den Posten von Thorsten Frey im Kanzleramt wechseln.
1: Damit sieht es so aus, als ob der Wechsel von Kanzleramtschef Frey an die Fraktionsspitze der Union zu einem größeren Personalumbau führt. Frey soll nächste Woche zum Nachfolger von Jens Spahn gewählt werden. Dass Warken dafür ins Kanzleramt geht, ist nicht überraschend. Sie galt zuletzt als Wunschkandidatin von Friedrich Merz, der etwa ihre Rolle bei der Gesundheitsreform immer wieder lobte. Ihre Arbeit im Ministerium übernimmt dann wohl Carsten Linnemann. Der hatte schon nach der Bundestagswahl die Chance, ins Kabinett zu wechseln, blieb da aber noch lieber Generalsekretär. Aus Berlin, Thomas Brockt.
0: Im Südwesten Europas kämpft die Feuerwehr weiter gegen Waldbrände. Ein besonders großer wütet an der französischen Atlantikküste bei Bordeaux. Dort wurden inzwischen fast 20.000 Menschen vorsorglich evakuiert, die meisten von ihnen Urlauber.
2: Der Brand ist noch immer nicht unter Kontrolle und die Feuerwehr kämpft mit einem Großaufgebot gegen ein Wiederaufflammen des Feuers an verschiedenen Stellen, hieß es von den Behörden. Immerhin habe der Brand sich aber nicht in andere Bereiche verlagert. Mit Löschflugzeugen, hunderten Feuerwehrautos und Unterstützung aus anderen Regionen Frankreichs sind die Brandbekämpfer im Einsatz. Tausende evakuierte Urlauber, darunter auch etliche Deutsche, warten unterdessen in Ausweichquartieren darauf, wie es mit ihrem Urlaub weitergeht. Klarheit gibt es noch nicht. Aus Paris, Michael Evers.
0: Die vom Irankrieg wirtschaftlich schwer getroffene Metropole Dubai bietet Anwohnern Prämien im Wert von umgerechnet 700 Euro, wenn sie Besucher in die Stadt holen. Jeder Anwohner könnte Vergünstigungen erhalten, etwa bei Hotelübernachtungen, Essen im Restaurant und Tickets für Sehenswürdigkeiten, heißt es auf der Tourismuswebseite Dubais. Örtlichen Berichten zufolge gingen in den ersten 48 Stunden des Programms mehr als 10.000 Bewerbungen ein.
3: Das Wetter.
4: Ganz schön frisch in dieser Nacht, ne? 6 bis 11 Grad, kaum eine Wolke am Himmel. Das hatten wir Ende Juli schon weitaus wärmer. Aber nachher.